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0: Da schau her. Es gab doch kein Upsi. Sie ist wieder da. Einen wunderschönen guten Tag.
1: Habt ihr gedacht, ich komme nicht wieder?
0: Ja, wir haben so gedacht, dass wir so nach so einem 2 Tage Geburtstagsfeierei denn so ein Upsi, ich brauche noch 2 Tage krank kommt. Hätte möglich sein können.
1: Das ist ja nur nicht so meine Art.
2: Aber teamintern passiert das ab und zu, dass Leute zufällig am Ende der Ferien ihres Urlaubs krank werden und dann halt mal upsi-mäßig nochmal 2 Tage brauchen, bevor sie da sind.
1: Oh Mann, hätte ich das mal früher gewusst.
0: Ich wollte gerade sagen, von wegen, das ist nicht so meine Art, aber hätte ich es gewusst, hätte ich es auch gerne mal
1: da
0: gemacht.
1: Da fällt mir doch ein, ich habe da noch was vor.
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0: So, Breakfast Club also wieder in kompletter Besetzung, 3/3 anwesend. Schön, dass wir alle da sind, wie Thomas Franke sagen würde. Ja. Und schön, dass du auch wieder am Start bist. Ja, schön, dass wir dich wieder in den heutigen Tag begleiten dürfen, an diesem heutigen Mittwoch. Haben übrigens auch schon wieder Post bekommen, und zwar von Gabi. Gabi schreibt nämlich immer Zettel oder Briefe.
1: Zettel.
0: Briefe schreibt sie immer und hat dann so verschiedene Themengebiete, die sie dann so abarbeitet. Zum Beispiel Rauschmeißersong, Bierbrauerei, Namensgebung. Der eine mehr, der andere weniger, sagen wir mal so. Lass uns einfach mal ein bisschen weitermachen jetzt hier, und zwar mit Bad Omens, Spectre an diesem Mittwochmorgen. Oh.

0: Violet Grohl und Thumb hier bei Star für Maximum Rock. Und die gute Violet Grohl, jetzt nagelt mich nicht fest, macht doch auch die ersten paar Konzerte so, ne? Die hat doch jetzt eine Tour angekündigt. Und
1: erste Deutschlandkonzerte.
0: Ja, unter anderem auch zweimal in Deutschland. Einmal, ich glaube, Berlin und einmal Köln. Ich glaube, in Berlin fängt sie sogar an. Wenn ich mich das ist ungesunde Teilwissen gerade.
1: 19. August im Metropol und 20. August im A-Theater in Cologne.
0: Na siehste, hat doch eigentlich alles richtig gesagt.
1: Nicht im Metropol, im Mikropol.
0: Naja, ein Pol ist mit dabei. Und Wolfi, wir müssen, glaube ich, heute auch mal ein bisschen Flo abholen, damit sie auch ein bisschen dabei ist.
2: Ja, ich weiß ja überhaupt nicht Bescheid.
1: Wochenlang war sie nicht da, aber heute hast du eine tragende Rolle in dieser Sendung. Endlich, nach all den Wochen und Monaten ist es soweit, du bist das Zünglein an der Waage. Wir haben ja noch dieses eine letzte, vermutlich letzte Rock-im-Park-Ticket und das werden wir heute unters Volk bringen.
2: Heute.
1: Und da haben wir natürlich überlegt, was machen wir damit, haben wir Spaß damit, legen wir es einfach irgendwo hin, jemand muss es holen, schmeißen wir es aus dem Fenster, was auch immer.
2: Und ich darf es haben.
0: Nein,
1: aber du darfst ein Quiz machen und zwar mit Chris und mit mir. Das große Rock im Park Festival Quiz, die Challenge heute um 9 Uhr hinten raus. Und zwar werden wir zwei gegeneinander antreten und
0: ja.
2: Und wer kriegt das dann?
0: Ich wollte gerade sagen,
1: Chris oder ich.
0: Du, und jetzt denkst du dir vielleicht, warum, was machen wir jetzt damit? Warum treten die beide gegeneinander an? Es ist das gute alte W oder C, ja, wie du es beim Rauschmeißer-Song gewohnt bist. Denn du musst dich für ein Team entscheiden. Bist du eher Team Wolfi oder eher Team Chris? Und wenn du dich für ein Team entschieden hast, musst du nur noch hoffen, dass dein Team gewinnt. Also sollte Wolfi dieses Quiz gewinnen, werden alle, die im Team Wolfi sind, in einen Lostopf geschmissen und aus diesem Lostopf wird einer gezogen. Wenn du Team Chris bist und ich gewinne, dann ist natürlich umgedreht. Das andere Team hat dann sozusagen Pech gehabt.
1: Und denkt dran, es geht nicht darum, wer die größere Klappe hat, sondern mehr, wer Wissen hat. Deswegen freue ich mich schon, eine Million Kilometer lange Schlange hinter mir zu haben am Ende.
0: Übrigens, das ist ein Punkt, den Gabi in diesen Briefen auch anspricht, warum wir immer so streitlustig sind. Also, verstanden. Wir werden es heute noch im Laufe des Tages immer mal wieder ein bisschen erörtern, damit es auch jeder wirklich mitkriegt.
2: Breaking Benjamin. Und ich muss ja jetzt noch einen Quiz vorbereiten, oder was?
1: Achso, ja, stimmt. Das wollten wir eigentlich sagen.
0: Ja, stimmt. Wir müssen noch einen Quiz vorbereiten, ja.
1: Bis 9 Uhr, bitte.
0: Breaking Benjamin's Angels Falls. Sozusagen der passende Song für Wolfi.

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1: Guten Morgen.
2: Einen wunderschönen guten Morgen. Es ist Bergfest Mittwoch. Du hörst natürlich wieder den Breakfast Club, so wie du es jeden Tag machst. Vielen Dank da. Das wissen wir schon mal zu schätzen. Und heute auch wieder in kompletter Stärke, denn Flora Flörchen ist aus ihrem Urlaub sozusagen wieder zurück. Hattest du denn eine gute Zeit gehabt?
3: Ja, es war ganz zauberhaft.
2: Vielen Dank. Warst du betrunken gewesen?
3: Nein.
2: Nein? Ich denke, du warst auf dem Geburtstag.
3: Ja, von meinem Papa.
2: Achso, ja, und da wolltest du nicht so wie auf dem Team-Event auf dem Tisch tanzen.
3: Ja, und ich vollkommen abschießen.
2: Anfangen da irgendwie loszulegen. Ja, so, sehr schön. Aber wir legen jetzt los und zwar mit einer ordentlichen Portion Maximum Rock.
1: Ballbeat, einer der Rock im Park, Rock am Ring Headliner mit Wait a Minute My Girl, gibt's direkt nach Good Charlotte's Lifestyles of the Flo and Famous.
3: So nämlich.

0: Save the Night, Eagle Eye Cherry hier bei deinem Radiosender des Vertrauens. Du hörst natürlich Starf am Maximum Rock an diesem Mittwochmorgen.
1: Morgen.
0: Alle wieder am Start. Passt auch, ist auch gut so, denn Mittwoch ist immer Geheimtipptag und diese Benchmark hat sich bei uns in alle Herzen gespielt, denn wir kriegen nämlich endlich mal wieder ein bisschen mit, was so los ist.
2: Der

0: Allein dafür ist es jede Woche wieder schön, diese Benchmark
1: die
0: zu haben.
1: Ergreift mich einfach immer.
2: So, Flora hat immer einen Blick bei den ganzen Hörermeinungen, weiß immer, was da so los ist und hat sich da bestimmt wieder jemand gemeldet, oder?
0: Ja, das ist das Schöne am Geheimtipp, da melden sich immer besonders viele Hörer, so auch die Uschi diesmal.
3: Hey Star FM, ich hätte auch einen Geheimtipp, nämlich die Band Stinger, die aus Allersberg kommt. Wirklich ein Juwel an Band.
0: So. Ein Juwel an Band.
2: Gar nicht mal weit
1: eine
2: nach
1: Auszeichnung.
2: Oben, ja, sondern gleich rein. Stinger kenne ich persönlich auch, muss ich sagen.
0: Ja?
1: Ja, same.
0: Ich nicht.
2: So, wollen wir sie mal anhören?
0: Ja, hör mal rein.

0: klassische Nummer, oder? Klassische AC/DC-Riffs und einfach eine gute Laune.
1: Ja. Also, andere Bands, ich sag mal so, Hashtag Airborne sind damit weltberühmt geworden mit diesem, ich will nicht sagen AC/DC-Abgleich, aber zumindest die Blaupause ist ja wohl mal ähnlich, oder? Übrigens, Stinger hat sich gegründet 2016 erst, ja. Und man hätte
0: schwören können, die sind älter.
1: Ja, man hört natürlich, ich glaube, sie wirken so alt, weil sie natürlich so AC/DC, Krokus, Rose Tattoo, Airborne, alle so ineinander vereinen und deswegen hat man diesen älteren Touch und ich habe mich mal so ein bisschen reingelesen, weil ich kenne zwar die Band, aber wusste jetzt auch nicht, was haben die halt schon so erreicht und die haben wohl schon bei der deutschen Rock- und Pop-Preise abgefahren oder eingefahren und zwar mehrfach, zum Beispiel Hard Rock Kategorie 2017, Best Hard Rock Band, Best Hard Rock Album, Best, ja, da haben sogar zweimal gewonnen, Best German Hard Rock Band, Best Hard Rock Single und so weiter und so fort.
2: Ordentlich abgesaugt.
1: Und da geht's schon mal ordentlich zur Sache. Die Band Stinger, unser Geheimtipp der
0: Geile
1: Woche.
0: Keine Nummer auf jeden Fall. Ich finde das schön, dass hier immer so schöne Vorschläge von überall reinkommen. Ja. Also weitermachen, immer rüberschicken.
2: Ganz genau. Gerne Sprachnachrichten mit den Bands, die man gar nicht mehr so richtig auf dem Schirm hat oder vielleicht gar nicht so richtig kennt. 0800 0303 666.

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0: Ach, was freut mich. Die wunderbaren Social D, Born to Kill, der aktuelle Song, mit dem sie praktisch wieder ihr Comeback eingeläutet haben. Und es wird ein grandioses Konzert bei Rock im Park werden, kann ich euch jetzt schon sagen. Und ich glaube auch, dass das mega voll wird.
1: Ich gucke nur gerade auf meine riesen Liste, wann sie spielen. Ich habe mir den Zeitplan schon ausgedruckt, den XXL.
0: Alter Vater, ist das A? Was ist denn das A3?
1: 18.10 Uhr auf der Mandora am Samstag.
0: Krasser Nummer.
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0: Ja, so sieht's aus. Wir bringen dich zu Rock im Park. Star FM ist dein Rock im Park Radio. Am Wochenende melden wir uns natürlich auch wieder live ins Programm und du kannst ebenfalls live mit dabei sein, denn wir haben ja schon Dutzende Tickets rausgehauen, aber irgendwie findet immer wieder ein neues Ticket den Weg in unser Studio. Und ich habe noch eins gefunden, ja, im Wert von 300 Euro, sprich ein 3-Tages-Wochenend-Ticket. Und du kannst das haben, wenn du auf das richtige Pferd setzt.
3: Ja, oder auf den richtigen Wolf, wie Wolfi sagen würde. Kannst weiter mitmachen, dich für ein Team entscheiden, wer gewinnt die große Rock Festival Quiz Challenge. Um 9 Uhr wird da gequizt, was das Zeug hält. Wolfi gegen Chris. Und du entscheidest dich einfach jetzt eine WhatsApp schicken, entweder mit Team Wolfi oder Team Chris an die 0800 0303 666. Und wenn du dich für das richtige Team entscheidest, dann bist du mit drin im Lostopf ums letzte 300 Euro Rock im Park Ticket.
1: Wir sind auf jeden Fall gehypt. Es gibt ein paar Änderungen in diesem Jahr bei Rock im Park und die machen für mich Sinn. Denn Problem letztes Jahr, es war ja auch ausverkauft und es war einfach zu voll. Gerade in diesem Mittelbereich zwischen den Bühnen, man kam nicht mehr durch. Und da haben sie jetzt auch reagiert, zumindest auf dem Papier. Es gibt mehr Platz vor der Utopia Stage. Es gibt einen neuen Biergarten, sprich Sitzmöglichkeiten für uns alte Herren auf dem Zeppelinfeld quasi.

0: dort, wo da früher das Utopia Stage Camping war. Es gibt rund um die Bühne zusätzliche Ein- und Ausgänge. Es gibt mehr Schleusen, dass man schneller rein und rauskommt. Und die haben diese ganzen Foodtrucks und Foodstände, die so zwischen den Bühnen waren und dieser DJ-Tower und so weiter, haben sie ums Eck gepackt an einen anderen Ort. Also sprich, man soll dort theoretisch mehr Platz haben, um wieder durchlaufen zu können. Dafür auf jeden Fall einen großen Daumen nach oben. Ob das dann wirklich so ist oder nicht, das werden wir auf jeden Fall morgen feststellen, denn Julian wird bei der offiziellen Rock im Park Rundgang Pressegedönssache vor Ort sein und wird sich das alles nochmal genau angucken, ob so ist oder nicht. Erste Eindrücke gibt es aber auch schon auf den Socials von Star FM Maximum Rock. Also wenn sie es wirklich hinkriegen, dass alles ein bisschen entschlackter wird, entspannter wird durch diese Maßnahmen, dann auf jeden Fall Daumen hoch von mir.
1: Guckt euch mal an, sowieso den Instagram-Account, da ist die Mitch, die hat da ein paar richtig geile Ideen, die haben wir verlinkt, auch ihre Story geteilt, ein paar gute Tipps zum Thema Anreise, Check-in und so weiter. Da solltet ihr euch auf jeden Fall mal reinziehen. Reinziehen könnt ihr euch jetzt auch Three Doors Down, Kryptonite hier an diesem schönen Mittwochmorgen. Kommt gut in den Tag.

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0: Starfam Maximum Rock hier an deinem Mittwochmorgen. Schön, dass du mit am Start bist. Und ich habe gestern mit Wolfi so ein bisschen drüber gesprochen, wer denn eventuell die Headliner für Rock am Ring und Rock im Park im nächsten Jahr schon sein können. Wir sind praktisch unserer Zeit voraus. Und eine Band, die bei uns voll auf dem Zettel steht, ist diese hier. Easy for you to say. Ja, die Foo Fighters schon, denn glaube fast 4 Jahre nicht mehr dabei gewesen und glaube neue Album ist ja ebenfalls da am Start. Von daher wäre es natürlich ein heißer Favorit.
1: Und apropos Foo Fighters, sie kommen ja für 2 Deutschland-Konzerte und wir schicken dich hin. Wir haben nicht nur irgendwelche Tickets, wir haben Front-of-Stage-Tickets. Sprich, nice. Du kannst ganz entspannt bummelig zum Konzert kommen und bist trotzdem ganz vorne mit dabei. Und die Tickets wird es am Montag geben, exklusiv hier im Breakfast Club. Auf Star FM Maximum Rock. Also gleich ab 6 Uhr, aber sowas von Radio laut, wenn du die Foo Fighters noch erleben möchtest. Und hey, Front of Stage, es ist so geil. Also ich gönne mir das ja mittlerweile immer wieder, diese 20, 30 Euro mehr. Ja, Rich Kid, ich weiß. Aber dann bist du so entspannt bei dem Konzert, musst nicht 10 Stunden früher da sein. Und wenn man nicht so groß ist, sieht man auch.
0: Ja. Wolf, jetzt habe ich mal eine Frage.
1: Jetzt kommt's. Nein, du kriegst sie nicht.
0: Am Montag?
1: Ja.
0: Wer von uns Ganoven machten eigentlich am Montag Sendung, wenn wir eigentlich noch
1: Rock im Park Wochenende mache ich frei.
0: Bei Limp Bizkit noch nachts um 1 denn da auf dem Zeppelinfeld rumhängen.
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1: Wir machen die Sendung, die nicht mit dabei sind. Ja. Viel Spaß, Flo.
2: Danke, ich freue mich.
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9: Guten Morgen. Nach einem Angriff auf das Zugpersonal zwischen Ottendorf-Okrilla und Lausnitz fordert die Eisenbahngewerkschaft EVG jetzt Maßnahmen. Eine Doppelbesetzung bei den Zugbegleitern sei notwendig, um die Sicherheit zu erhöhen, so die Gewerkschaft. Der Vorfall ereignete sich, als ein 16-Jähriger einen Lokführer attackierte. Die Bundespolizei bittet um Zeugenhinweise zur Aufklärung des Falls. Großkontrollen heute gegen Schwarzfahrer in Dresden. Dabei werden durch sogenannte Sperrkontrollen Kontrollen in den Bahnen und an Haltestellen alle Fahrgäste kontrolliert. Unterstützt werden die Kontrolleure von Sicherheitsfirmen und der Polizei. Anlass sind eine verdoppelte Schwarzfahrerquote und Einnahmeausfälle. Am Landgericht in Leipzig hat der Prozess gegen Gero Strauß, den ehemaligen Geschäftsführer der Kopfzentrum-Gruppe, begonnen. Ihm wird schweren Betrug vorgeworfen, da er Kredite in Millionenhöhe zweckentfremdet haben soll. Laut Anklage nutzte er das Geld für seinen luxuriösen Lebensstil. Und der Streit um den Dresdner CSD ist vorbei. Das sächsische Oberverwaltungsgericht hat das Fest zu einer Versammlung erklärt. Damit kann das geplante Straßenfest auch stattfinden. In der Vorinstanz wurde dem CSD dieser Status aberkannt. Damit hätten die Veranstalter alle Kosten für die Sicherheit, Infrastruktur und die Reinigung vollständig selbst tragen müssen. Zum Wetter im Freistaat heute anfangs bewölkt, immer wieder örtliche Schauer und eventuell einzelne Gewitter. Höchstwerte 17 bis 21 im Bergland, 14 bis 17 Grad. Das war der StarFM Sachsen Report mit Michael Bottlick. Die nächsten Meldungen in einer Stunde.
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0: Ja, echte Menschen, echter Rock, so sieht's aus, denn keine KI könnte sich diesen Quatsch hier alles einfallen lassen, den wir von uns geben.
1: Du hast das ist wohl
0: Breakfast wahr. Club hier bei StarFM Maximum Rock und wir sind ja auch dein Rock im Park Radio, werden uns natürlich am Wochenende auch wieder ins Programm melden und du kannst live dabei sein. Wir haben ja schon Dutzende Tickets rausgehauen und auch heute wird's wieder eins geben, denn ich habe nochmal ein 3-Tages-Ticket im Wert von 300 Tacken gefunden und es muss natürlich auch noch den Besitzer wechseln.
10: Und dafür wird Quiz, das ist quasi W oder C mal ein bisschen anders. Die beiden spielen das Rock im Park Quiz. Du kannst auf einen von den beiden setzen, wer in deiner Meinung nach das bessere Rock im Park Wissen hat und wer dann am Ende das Rennen macht. Da, wenn du auf den Gewinner gesetzt hast, dann kommst du in den Lostopf für die Tickets.
0: Na siehst du, klingt immer nicht so schlecht.
1: Musik klingt auch nicht schlecht. Beatsteaks, I don't care as long as you sing zum Start in einen schönen Rockblock hier.

0: The Clash, London Calling, hier bei StarFM Maximum Rock. Und eigentlich müsste man ja sagen, the USA is calling, denn es geht bald los. Die Fußball-Weltmeisterschaft steht an in den USA. Kann man davon halten, was man will, ob es das richtige Land ist oder nicht. Auf jeden Fall gibt's Trikots ohne Ende. Und davon rede ich nicht mal über die ganz normalen Trikots, die man im DFB-Fanshop bekommt, sondern irgendwie hat ja gefühlt, also mich würde bald wundern, wenn die Kfz-Werkstatt von nebenan nicht auch bald Trikots rausbringt. Oder?
1: Check24 hat das halt letztes Mal unfassbar gut gemacht, indem sie ihre Gratis-Trikots da überall platziert haben und jeder lief mit Gratis-Werbung rum. Und in dem Jahr wollen jetzt irgendwie alle auf den Zug aufspringen und so gefühlt jede Firma, jeder Supermarkt, alle haben ihre eigenen Trikots. Es ist unfassbar. Du kannst nicht einkaufen gehen, ohne mit 3 Trikots gefühlt nach Hause zu kommen.
0: Ich muss aber auch sagen, ist auch so ein bisschen ein hausgemachtes Problem. Ne? Wenn du guckst, die Shirts kosten ohne Beflockung 100 Euro in diesem normalen, als normales Fan-Trikot und 150 Euro, wenn du ein Trikot haben willst, wie es die Spieler anziehen. Also das ist ja dann extra mega klima-cool fit, dass du da nicht so doll schwitzt drinne. Und wenn dann noch Beflockung ist, also ich muss sagen, ich hab's mir jetzt mal wieder gegönnt, weil mein letztes Deutschland-Trikot ist irgendwie 20 Jahre alt und hab jetzt 122 Euro bezahlt für so ein Trikot mit Beflockung.
2: Hast du deinen eigenen Namen hinten draufgeschrieben?
0: Nee, ich hab Pavlovic.
1: Das ist peinlich. Ja. Ich finde es echt peinlich, wenn man den eigenen drauf flockt. Es gibt übrigens am Wochenende bei Rock im Park und Rock am Ring auch ein DFB-Shirt, also so ein DFB-Rock am Ring, Rock im Park Kooperations-Shirt. Das kann man exklusiv dort kaufen. Und nächste Woche gibt es davon dann noch eine weiße Variante. Die gibt es dann im Online-Shop. Ich glaube, das haben sie zur EM vor 2 Jahren auch schon gemacht.
0: Aber ich hätte mir deinen Namen, hätte ich mir drauf machen lassen.
2: So Kienzler?
0: Mit der Doppel-Null und dann Kienzler?
2: Aua, aua.

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0: Eine Band, die du auch ziemlich gut findest, ne? Van Halen, Panama.
1: Oh yeah.
0: Bist da voll drin, ne? Hier bei Starfall Maxim Rock an deinem schönen, jetzt kann ich voll mit Kabel hier aufhören, an deinem schönen Mittwochmorgen. Und dieser Mittwoch bringt dich zu Rock im Park.
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0: Ja, denn wir sind so ein bisschen das Rock im Park Radio. Ja, wir werden uns natürlich auch immer mal wieder ins Programm melden von vor Ort. Und du hast ja schon Dutzende Tickets von uns bekommen und irgendwie kommt immer noch mal eins rein. Und wir haben jetzt noch eins. Ich habe noch eins gefunden im Wert von 300 Euro. Sprich, ein 3-Tages-Camping-Ticket, Festival-Camping-Ticket. Und das würde ich natürlich gerne an die Mann oder die Frau bringen.
1: Und da kannst du jetzt in dem Fall gar nicht so viel machen, außer dich für ein Team entscheiden, um an dieses Ticket zu kommen. Du entscheidest dich, bist du eher für Team Chris oder Team Wolfi? Wem traust du mehr Rockwissen zu? Die werden nämlich um 9 ein Quiz spielen und der Gewinner, der gewinnt quasi den Lostopf. Also wenn du dich für Wolfi entschieden hast und Wolfi gewinnt, dann bist du im Lostopf für das Rock im Park Ticket. Und tatsächlich ist da auch so eine leichte Tendenz da, aber es ist ja noch etwas Zeit. Also du kannst dich melden, Team Wolfi oder Team Chris, 0800 0303 666.
3: Auf jeden Fall freuen wir uns auf das Wochenende, das ein geniales Festival-Wochenende wird. Natürlich die großen Namen, Iron Maiden, Linkin Park und so weiter, die Thronen. Aber was ich ja liebe bei diesen Festivals, wenn man auch mal Zeit hat, so irgendwelche Geheimtipps, ne,
0: ja,
3: sich anzugucken.
0: Fall.
3: Und es sind einige Feinde dabei, ich möchte ein paar vorstellen. Zum Beispiel Anchor mit dabei aus Spanien, Katalonien. Die spielen auf der kleinen Bühne auf der Orbit Stage. Alternative Metal mit etwas Elektronik und etwas Metalcore. Erst melodischer Gesang, fast schon süß und dann schon ein schöner Scream hinten raus. Hör mal rein, so klingen sie.

0: rein, richtig rein und schön nach vorne. Erster Auftritt bei Rock im Park, Rock am Ring. Unbedingt angucken. Anchor heißt die Band. Weitere Geheimtipps sind Bloodywood. Der eine oder die andere kennt die vielleicht schon. Eine der spannendsten Metal-Bands aktuell. Harte, moderne Riffs mit indischem Folk und Rap. Klingt richtig gut. Sich richtig vorstellen, wie da sich die Pits schön bilden, wird ein richtig schöner Nachmittagsabriss auf der Mandora Stage sehr empfehlenswert. Letzter Tipp für die Runde, Highwiz. Irgendwie irgendwo zwischen Post-Punk, Britpop und Hardcore. Wenn man sie sieht, googelt sie mal, denkst du, da kommen ein paar Hooligan-Schläger und warten auf dich. Aber am Ende ist es gar nicht so rau und roh, wie man vielleicht denken mag.
1: Hast du da leichte Klischees, mein Lieber?
0: Guck sie dir an. Also es stand mal irgendwo, als hätten englische Hooligans die heimliche Oasis hörende Hardcore-Band gegründet als Highwiz. Ich habe sie als Support von Turnstile gesehen, hat mir richtig, richtig gut gefallen, spielen auch auf der kleinen Bühne. Also so ein weiterer Geheimtipp auf der Orbit-Stage, den man sich in dem Jahr auf jeden Fall geben kann.
1: So, hier googelt der Chef noch selbst. Ah ja, verstehe, was du meinst. Ja, ich verstehe, was du meinst.
0: Oder?
1: Ja, ja, ist richtig. Aber gut, du kannst all diese drei Bands sehen, wenn du mitmachst bei dem letzten Ritt, den wir hier vor uns haben. Du kannst bei Rock im Park mit dabei sein und entscheide dich, Team Wolfi oder Team Chris.

0: Schönen guten Morgen hier bei Star FM Maximum Rock. Wir sind für dich morgen. Da, wenn du uns brauchst, und zwar jeden Morgen. Was guckst du nur so komisch die ganze Zeit?
1: Ey, das ist ganz normal.
0: Wieso? Ich weiß es nicht.
1: Nur weil ich dich mal einmal angucke in unserem...
0: Das irritiert mich, was da passiert.
2: Wir haben eine schöne Rock News.
0: Rock News Meldung von Weezer reinbekommen, habt ihr schon gesehen. Die werden heute einen neuen Song droppen um 18 Uhr und haben ein geiles Video dazu veröffentlicht, wie sie irgendwie auf Safari sind. Sehr, sehr witzig, sehr nerdig, wie Weezer halt sind. Ich meine, dass die ein neues Album rausbringen, ist klar, das ist bekannt. Das letzte ist ja mittlerweile schon 5 Jahre alt. Aber wann es genau rauskommt und so weiter, wissen wir nicht. Und wir wissen die Farbe noch nicht. Weezer haben ja gerne Farben als Namen von ihren Alben. Es gibt das blaue Album, das grüne und so weiter und so fort. Und jetzt hat ein findiger Fan rausgefunden, wenn man auf der Weezer Homepage GO eingibt in der Suche, Auto vervollständigt es auf Gold. Also wir gehen mal davon aus, dass das neue Weezer Album ein Goldalbum sein wird. 18 Uhr heute, neuer Song freuen wir uns.
1: Aber auch manche sind aber wirklich ein paar Füchse, oder?
0: So geil, wie sich da manche reinnörden und das irgendwie rausfinden wollen. Mega gut.
1: Warst du nicht letztes Jahr Rock im Park da voll mit dabei bei Weezer, als die gespielt haben? Bist du da nicht
0: ganz vorne gegangen? Ich liebe diese Band. Ich bin sogar mal nach London geflogen, nur um sie zu sehen, als sie zu lang mal wieder nicht in Deutschland waren. Ich finde, das ist eine absolut klasse Band, die einfach Spaß macht und eine gute Zeit bringt.
1: Da weißt du, wo die Pilonsen hängen. Man ist ja, also da, wo er manchmal so richtig geizig ist, haut er da dann wieder raus, ne?
0: Ich bin zumindest nicht nach Birmingham geflogen.
2: Wer war denn in Birmingham?
1: Kann ich nochmal drüber sprechen, denn.
0: Ja. Irgendwann mal, ne? In Ruhe, aber.
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7: Guten Morgen. Nach einem Angriff auf das Zugpersonal zwischen Ottendorf-Okrilla und Lausnitz fordert die Eisenbahngewerkschaft EVG jetzt Maßnahmen. Eine Doppelbesetzung bei den Zugbegleitern sei notwendig, um die Sicherheit zu erhöhen, so die Gewerkschaft. Der Vorfall ereignete sich, als ein 16-Jähriger einen Lokführer attackierte. Die Bundespolizei bittet um Zeugenhinweise zur Aufklärung des Falls. Großkontrollen heute gegen Schwarzfahrer in Dresden. Dabei werden durch sogenannte Sperrkontrollen in den Bahnen und an Haltestellen alle Fahrgäste kontrolliert. Unterstützt werden die Kontrolleure von Sicherheitsfirmen und der Polizei. Anlass sind eine verdoppelte Schwarzfahrerquote und Einnahmeausfälle. Am Landgericht in Leipzig hat der Prozess gegen Gero Strauß, den ehemaligen Geschäftsführer der Kopfzentrum-Gruppe, begonnen. Ihm wird schweren Betrug vorgeworfen, da er Kredite in Millionenhöhe zweckentfremdet haben soll. Laut Anklage nutzte er das Geld für seinen luxuriösen Lebensstil. Und der Streit um den Dresdner CSD ist vorbei. Das sächsische Oberverwaltungsgericht hat das Fest zu einer Versammlung erklärt. Damit kann das geplante Straßenfest auch stattfinden. In der Vorinstanz wurde dem CSD dieser Status aberkannt. Damit hätten die Veranstalter alle Kosten für die Sicherheit, Infrastruktur und die Reinigung vollständig selbst tragen müssen. Zum Wetter im Freistaat heute anfangs bewölkt, immer wieder örtliche Schauer und eventuell einzelne Gewitter. Höchstwerte 17 bis 21, im Bergland 14 bis 17 Grad. Das war der StarFM Sachsen Report mit Michael Bottlick. Die nächsten Meldungen in einer Stunde.
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1: Morgen. Yo, yo, yo, schönen guten Morgen. Die Lostöpfe füllen sich. Die Lostöpfe für das letzte Rock im Park Ticket. Denn wir sind ja so ein bisschen dein Rock im Park Radio. Hauen ja die ganze Zeit schon immer Tickets raus. Dutzende sind da schon rausgegangen. Ich habe noch eins gefunden. 3-Tages-Ticket im Wert von 300 Euro. Und das muss noch den Besitzer wechseln.
2: Und dafür kommst jetzt du ins Spiel. Du entscheidest dich für entweder Wolfi oder Chris. Wer ist in deinen Augen derjenige, der mehr über das Festival weiß? Wer schneidet besser ab im Quiz. Du entscheidest dich für ein Team und der Gewinner ist dann quasi der Lostopf für das letzte Ticket.
1: Na dann drücken wir die Daumen.
2: Für euch selber. Musik.
0: 3 Tracks am Stück und beginnen mit Rise Against Nowhere Generation. Ist deine gemeint, Flo, oder?
2: Ja, ganz genau.
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0: Bei dem Song kriege ich immer richtig Durst auf Limonade. Das waren die Lemonheads.
1: Gott.
2: Wann hast du mal Durst auf Limonade?
0: Im Radler vielleicht. So, aber was Besseres ist mir jetzt nicht eingefallen. Wir kommen zu unserer Lieblingskategorie, denn der Geheimtipp ist wieder am Start. Jeden Mittwoch sagst du uns, welche Band unterm Radar fliegt, und die müssen wir uns auf jeden Fall immer mal anhören. Der

0: Wolfi, so wirst du nie Ukulele spielen können.
1: Also, wenn ich nur so tue, als ob.
2: Wolfi, du müsstest einfach mal, ich glaube, der Bier der Woche, dein Intro müsstest du, glaube ich, mal ein bisschen bearbeiten.
1: Ich kack langsam ab, wa?
2: Ja. Aber gut, kommen wir zu unserem Geheimtipp.
0: So, der kommt heute von der Uschi.
3: Hey Star FM, ich hätte auch einen Geheimtipp, nämlich die Band Stinger, die aus Allersberg kommt. Wirklich ein Juwel an Band.

0: Das ist wirklich Hard Rock, wie er im Buche steht. Man erkennt auf jeden Fall die Nähe zu AC/DC, zu Crocus, zu Rose Tattoo oder auch Air One. Also auf jeden Fall da deutlich erkennbar. Kommen aus Allersberg, gibt es seit 2016 und haben auch beim Deutschen Rock- und Poppreis schon einige Preise absahnen können. Also beste Hard Rock Band, bestes Hard Rock Album, beste Hard Rock Single, beste deutsche Hard Rock Band. Also da haben sie auf jeden Fall schon den ein oder anderen Preis bekommen.
1: Aber geil, klingt gar nicht so verkehrt. Ne? Ich kenne die schon so ein bisschen, ich habe sie schon mal immer mal so ein bisschen auf dem Schirm gehabt. Ich müsste mir aber wahrscheinlich mal so ein Konzert, glaube ich, von denen mal angucken. Ich glaube, die reißen bestimmt ganz gut ab.
2: Lohnt sich, absolut. Ich habe sie irgendwann mal als Support gesehen und macht wirklich, wirklich Spaß.
1: Danke, Uschi, für deinen Geheimtipp. Und wenn du da draußen sagst, Mensch, pass mal auf, ich habe auch eine Band, die unterm Radar fliegt. Und ich rede wirklich auch von Bands, die man wahrscheinlich nicht so kennt. Also oftmals kommen auch so Bands an, was waren da jetzt, Eisbrecher oder Schmutzki und so. Und ich glaube, die Bands sind doch schon eher auf dem Schirm, als man vielleicht selber denkt. Lieber so die ganz kleinen Bands, die man vielleicht irgendwo mal in einem kleinen Club gesehen hat. Darauf bin ich aus.
0: Die ganz nischigen Sachen. Also deine Sprachnachricht an die 0800 0303 666.

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0: Foo Fighters auf Star FM Maximum Rock. Denkt dran, am Montag werden wir noch Front-Stage-Tickets für dich haben. Also unbedingt Montag früh Radio laut. Auch wenn das natürlich noch ein bisschen weg ist, denn gedanklich sind wir doch alle im Rock im Park Wochenende. Wir sind vor Ort und werden berichten, das ganze Wochenende immer wieder live im Programm. Und du kannst auch noch mit dabei sein. Wir haben schon so viele Tickets rausgehauen. Aber Chris hat noch eins gefunden, ein super 3-Tages-300-Euro Wahnsinns-Wochenend-Ticket. Und das schenken wir dir.
1: Dafür musst du einfach nur die beiden hier quizzen lassen und dich für eins der beiden Teams entscheiden. Glaubst du, Wolfi ist der mit dem Wissen oder ist es Chris? Ja. Und das Gewinnerteam öffnet dann quasi den Lostopf. Und man muss sagen, Wolfi, kein Druck, um keinen Druck aufzubauen, aber du bist der Mann, dem die Leute vertrauen. Ich würde mal sagen, 80% der Leute glauben, dass Wolfi das größere Rockwissen hat.
2: Das ist unfassbar.
3: Surprise, eigentlich.
2: Unfassbar. Aber ich kann euch beweisen, dass ich auch ein gutes Rock im Park Wissen habe. Zum Beispiel habe ich mal eine Top 3 zusammenstellt von Fakten, die keiner weiß.
4: Platz 1.
2: Wusstest du zum Beispiel, dass Rock im Park 2006 kurz vor dem Abschied aus Nürnberg stand? Nämlich die Fußball-WM war der Grund. Da musste die Center Stage, nämlich in Luitpoldhallen, ausweichen. Danach gab es so große logistische Probleme, dass zwischenzeitlich sogar ein neuer Standort in Bayern oder Baden-Württemberg gesucht wurde. Erst Ende 2006 war dann klar, dass Rock im Park auch doch noch in Nürnberg bleibt.
4: Platz 2.
2: Bei Rock im Park 2025 halfen die Ärzte per Video. Und da ist jetzt nicht die Band gemeint, sondern 2025 kam im Sanitätsdienst von Rock im Park auch die Telemedizin zum Einsatz. Sprich, medizinische Fälle, die nicht sofort lebensbedrohlich waren, konnten da irgendwie durch Einsatzkräfte und ärztliche Einschätzung per Video konnten sie sich die einholen. Bei über 2400 sanitätsdienstlichen Hilfsleistungen zeigte das, wie professionell die medizinische Versorgung hinter den Kulissen organisiert ist. Lieben Dank nochmal an alle, die da helfen und vor Ort sind.
4: Platz 3.
2: Und, das hätte man sich vielleicht auch denken können, aber hier mal ein paar Zahlen dazu. Backstage wird bei Rock im Park fast wie in einer Kleinstadt gearbeitet, ja. Denn da muss nämlich eine ordentliche Versorgung her. Hinter den Kulissen läuft ein riesiger Apparat. Unter anderem wurden da rund 3000 Essen für die Crew, 1000 Essen für Bands und 3 Tonnen Würfeleis genannt. Dazu kommen natürlich noch tausende Menschen, die für die Sicherheit, für die Gastronomie sorgen, für die Technik und so weiter und so fort.
1: Und Wolfi, wie viele von diesen Fakten kanntest du als der mit dem...
0: Ich muss zugeben, von den dreien kannte ich nicht, aber ich war auch ein bisschen abgelenkt, weil Chris ist die einzige Person, die ich kenne, der eine Top 3 aufbaut mit Platz 1,
1: ja,
0: 2, 3.
1: Wirklich?
0: Ich kenne nur Platz 3, 2, 1. Also, aber gut, er ist halt immer ein bisschen anders.
2: Ja. Es waren Top 3 Fakten. Es war eine Top 3, nicht eine Platzierung. Aber ist ja auch egal. Wir machen jetzt weiter mit einer Band, die auf jeden Fall mit am Start ist und auf den Top 3 Bands hört. Hier ist Linkin Park in the End hier bei Star für Maximum Rock.
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3: Jetzt lass mich endlich erzählen. Das neue James-Bond-Spiel ist ja draußen seit letzter Woche. Ich habe es jetzt endlich mal geschafft, zumindest ein paar Stunden anzuspielen. Das 007 First Light-Spiel. Und ich kann nur sagen, alle positiven Empfehlungen, die da draußen rumkursieren, alle, die sagen, es ist das Spiel des Jahres, trotz GTA 6 Release dieses Jahr,
1: liegen alle falsch.
3: Ich verstehe es 100%. Es macht so Spaß. Ich war ein bisschen skeptisch, weil der Bond ist so jung und man spielt ja quasi, wie er vom Quereinsteiger zum Doppel-Null-Agenten wird am Anfang. Aber das ist so charmant gemacht, das nimmt dich gleich mit und es hast das beste Tutorial aller Zeiten. Also Ersteindruck ist richtig, richtig, richtig gut. Aber wir wissen ja, unser Thomas Franke ist der Hauptzocker in diesem Team und er zockt das gerade komplett durch und will dann die Tage auf jeden Fall noch einen Testbericht raushauen. Und ich freue mich richtig drauf, denn das macht Spaß. Habt ihr es auch angespielt?
2: Natürlich nicht, Wolfi.
3: Ich hab dir gerade nicht schon mal ein Videospiel gespielt.
1: Ich hab dir nicht mal gerade zugehört so richtig, muss ich ehrlich sagen.
3: Also, wer auch schon gezockt hat, schick mal 0800 0303 666. Wir können ja nicht nur über Rock im Park sprechen heute. Wie ist dein Eindruck, wie ist dein Testbericht von 007 First Light, vom neuen Bond-Spiel, dem ersten seit 14 Jahren? Kommen bei dir auch so die guten alten Goldfinger-Zeiten hoch und so weiter? Ah, Xbox, hab's geliebt damals.
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8: Guten Morgen. Nach einem Angriff auf das Zugpersonal zwischen Ottendorf-Okrilla und Lausnitz fordert die Eisenbahngewerkschaft EVG jetzt Maßnahmen. Eine Doppelbesetzung bei den Zugbegleitern sei notwendig, um die Sicherheit zu erhöhen, so die Gewerkschaft. Der Vorfall ereignete sich, als ein 16-Jähriger einen Lokführer attackierte. Die Bundespolizei bittet um Zeugenhinweise zur Aufklärung des Falls. Großkontrollen heute gegen Schwarzfahrer in Dresden. Dabei werden durch sogenannte Sperrkontrollen in den Bahnen und an Haltestellen alle Fahrgäste kontrolliert. Unterstützt werden die Kontrolleure von Sicherheitsfirmen und der Polizei. Anlass sind eine verdoppelte Schwarzfahrerquote und Einnahmeausfälle. Am Landgericht in Leipzig hat der Prozess gegen Gero Strauß, den ehemaligen Geschäftsführer der Kopfzentrum-Gruppe, begonnen. Ihm wird schweren Betrug vorgeworfen, da er Kredite in Millionenhöhe zweckentfremdet haben soll. Laut Anklage nutzte er das Geld für seinen luxuriösen Lebensstil. Und der Streit um den Dresdner CSD ist vorbei. Das sächsische Oberverwaltungsgericht hat das Fest zu einer Versammlung erklärt. Damit kann das geplante Straßenfest auch stattfinden. In der Vorinstanz wurde dem CSD dieser Status aberkannt. Damit hätten die Veranstalter alle Kosten für die Sicherheit, Infrastruktur und die Reinigung vollständig selbst tragen müssen. Zum Wetter im Freistaat heute anfangs bewölkt, immer wieder örtliche Schauer und eventuell einzelne Gewitter. Höchstwerte 17 bis 21 im Bergland, 14 bis 17 Grad. Das war der Star FM Sachsen Report mit Michael Bottlick.
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9: Tja, wenn Wolfi sich hier schon so ein bisschen warm macht und bereit macht, nehme ich die Sache ziemlich locker und cool. Ja, denn gleich ist es soweit, gleich wird eine Runde gequizzt und du solltest dich nochmal schnell beeilen.
10: Ja, kannst dich noch für ein Team entscheiden. Wem traust du mehr Wissen über Rock im Park zu, Wolfi oder Chris? Und wenn du die richtige Entscheidung triffst und den Gewinner wählst, dann bist du im Lostopf fürs letzte Ticket.
11: Frank hat übrigens taktisch gewählt. Er hat für Chris gewählt, aber nicht, weil er glaubt, dass er mehr Stimmen hat, sondern weil er meint, da sind viel weniger Leute im Lostopf am Ende. Falls Chris gewinnt, ist die Chance höher. Auch spannender
10: clever.
11: Ansatz.
10: Clever.
11: The Kooks, always where I wanna be jetzt.
9: Vorhin war noch jemand dabei, der hat sie für mich und er für dich getippt. Auch nicht verkehrt.
11: Das ist auch gut.

0: Mystify in Excess hier bei Star FM Maximum Rock, und es wird jetzt langsam hier auch spannend, denn jetzt wird nämlich gleich gequizt. Hab noch ein Rock im Park Ticket gefunden, ein Wochenendticket im Wert von 300 Euro, muss natürlich den Besitzer wechseln, und jetzt geht's ums Eingemachte.
1: Ja, du hast dich entschieden für einen Lostopf, Wolfi oder Chris, und wer jetzt das Rennen macht, das sind dann quasi die Leute im Lostopf. Sollen wir Wolf hier anfangen lassen mit der ersten Frage?
0: Ja, kurz nochmal die Spielregeln. Wir werden jetzt praktisch, Flora ist die Quizmeisterin und stellt uns Fragen, immer einen nach dem anderen, immer abwechseln. Und sobald einer eine Frage nicht beantworten kann, ist der andere sozusagen weiter. Oder? Hat gewonnen.
1: So ist recht. Wer falsch antwortet, verliert.
0: Na denn, machen wir noch ein bisschen.
1: Auch kein Lostopf.
0: Bisschen Spannung hier reinbringen.
1: Also Wolfi, dein Lostopf ist der vollere, deswegen fangen wir mit dir an.
0: Okay.
1: Welche kanadische Rockband spielt 2026 am selben Tag wie Linkin Park, Danko Jones, The H-Blocks oder Social Distortion?
2: Ja, Danko Jones.
1: Richtig. Dieses. Frage an Chris. Welche Band spielt am Freitag 2026 direkt vor Volbeat auf der Utopia Stage?
0: Electric Callboy.
1: Richtig. Hm. In welcher Stadt fand Rock im Park 1995 erstmals unter diesem Namen
2: München.
1: Statt? Richtig, wow, ihr habt euch hier richtig Gedanken gemacht. Welche dieser drei Bands steht 2026 am Samstag im Line-Up? Iron Maiden, Volbeat oder Papa Roach? Korrekt. Welche Bühne beendet am Freitag das Programm später? Die Mandora Stage mit Bad Omens oder die Orbit Stage mit H-Box?
0: Ah, jetzt krieg ich.
2: Warte mal, ich hab mir das zurechtgelegt. Also spielen beide spät, das weiß ich, aber H-Block spielen später.
1: Ja, richtig. Welche Band spielt am Samstag auf der Mandora Stage direkt nach Alter Bridge?
0: Ach du Scheiße.
1: Hättest mal einen Plan ausgedruckt.
0: Alter Bridge. Oh na, no, da wollte ich doch. Och, das ist hier.
3: The winner is.
0: Nee, das ist Maynard James Key. A Perfect Circle.
1: Alter, ihr seid richtig vorbereitet. Wie heißt die Stage, auf der Linkin Park laut Timetable spielt?
0: Och, Freunde.
2: Ich muss aber immer aufpassen, dass ich nicht noch Center Stage sage. Es ist natürlich die Utopia mittlerweile seit ein paar Jahren.
1: Alright.
0: Warum kriegst du die einfachen Fragen?
1: Welche Band spielt am Sonntag auf der Mandora Stage direkt vor Trivium? Christian.
0: Trivium. Hm? Ich glaube, das war diese Band, die ich mal gesehen musste und überhaupt nicht so richtig Fan davon bin. Ich glaube, es ist Within Temptation.
1: Richtig, ihr seid
0: wow.
1: So gut.
0: Wolfi,
2: weißt du alles?
1: In wie vielen Festivaljahren war Linkin Park vor 2026 bereits bei Rock im Park gelistet?
0: Oh ja, jetzt
2: okay, ich hab's ja selbst. Die Jahre muss ich nicht wissen, oder?
1: Es reicht, wenn du sagst, wie viele Jahre das waren.
2: Vier.
1: Richtig, 2001, 2007, 2012 und 2014. Wenn das so weitergeht, spielen wir morgen noch. Mit welcher Tram kommt man ab Nürnberg Hauptbahnhof direkt Richtung Dutzendach?
2: And the winner is...
0: Mit der 7.
1: Bist du die schon mal gefahren?
0: Ja, letztes Jahr.
1: Okay. Dürfen Day-Ticket-Inhaber mit dem Auto direkt zum Festivalparkplatz anreisen?
2: Nee, macht keinen Sinn. Die sind ja eh schon voll. Nee, nur mit den Öffentlichen.
1: Richtig, oder mit dem Fahrrad. Chris, also, ab wann öffnen Parkplätze und Campingflächen laut offizieller Info?
0: Heute ist Mittwoch, morgen ist Donnerstag und zwar ab 9.
1: Ihr seid zu gut. Gut, dann Wolfi. Welche Band spielt am Freitag auf der Orbit Stage direkt vor den H-Blocks?
2: Das ist die kleine Bühne. Die H-Blocks sind letzter auf der Bühne. Ich weiß das nicht. Ach, Dings spreche ich immer falsch aus. Palais Royal.
1: Ja, korrekt. Es macht langsam keinen Spaß mehr.
2: Das kommt noch Stunden her.
1: Es gibt ein paar Leute, die im Moshpit extra quasi als Moshpit-Beauftragte unterwegs sind. Die haben einen Namen. Wie heißen die?
0: Die haben einen Namen. Ist das dieses Awareness-Team?
1: Nee.
2: Na? Weißt du es nicht?
0: Die extra dafür unterwegs sind, im Moshpit.
1: Ja. Die auch darauf achten, dass sich keiner verletzt und so. Wolfi, wüsstest du's?
2: Ja.
0: Keine Ahnung.
1: Wolfi, willst du auflösen?
2: Der Moshpit-Minister.
1: Richtig. Und damit haben wir einen Gewinner.
0: So eine Scheiße. Na gut. Es
3: das
0: tut
3: war
0: mir
3: ja
0: leid.
3: Gar nicht mal so kurz, dieses Quiz.
1: Ich bin sehr überrascht.
3: Chris, herzlichen Glückwunsch, ernsthaft. Ich glaube, wir haben uns beide ganz gut geschlagen hier heute. Aber das heißt, ich darf jetzt in den Lostopf greifen und gleich wissen wir, wer doch noch mit dabei sein wird bei Rock im Park.

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Fetter Southern Rock direkt aus Kentucky hier sind Blackstone Cherry mit Celebrate.

0: Ja, die Blackstone Sherry und Celebrate. Und während Wolfi seinen einmaligen Sieg hier zelebriert ohne Ende, müssen wir natürlich jetzt noch jemanden richtig glücklich machen, damit der oder diejenige auch celebraten kann. Wolfi, du bist der Herr deines Lostopfs.
1: Ich bedanke mich auf jeden Fall für das Vertrauen, das in mich von hunderten Maximum Rockern gesteckt wurde. Wurde ich gerecht. Vielen Dank an dieser Stelle. Und ich habe tief in den Lostopf reingreifen müssen. Und wir rufen jetzt, und so viel kann ich schon mal spoilern, eine Dame an, die gezogen wurde. So, die Nummer hast du, Chris. Drück mal bitte auf den roten Knopf.
2: Hallo?
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1: Hallo Anja.
2: Hallo, guten Morgen.
0: Guten Morgen.
1: Ich würde erstmal mich bedanken, dass du dich auf meine Seite geschlagen hast. Und ich weiß nicht, ob du es gerade gehört hast, zufällig, als Chris und ich uns wild gebettelt haben, aber du hast auf das richtige Pferd gesetzt.
2: Ja, das freut mich.
0: So, aber wir haben ja noch mitbekommen, da ist ja noch praktisch, du gehst ja nicht alleine hin, wenn man es so nehmen will.
2: Ja, richtig. Ich gehe quasi schon zu zwei oder eineinhalb, sagen wir so.
0: Schwanger aufs Festival, das ist eine ordentliche Ansage. Darf ich mal fragen, sehr indiskret, in welchem Monat befindest du dich denn?
2: Jetzt gerade Anfang 8. Monat, ja.
0: Oha.
2: Also August ist soweit. Ja.
0: Musikalische Früherziehung at its best, ja genau, hervorragend.
1: Also kein Crowdsurfing auf jeden Fall, aber du bist auf jeden Fall mit dabei. Wir haben das letzte Rock im Park Ticket und da steht jetzt dein Name drauf. Herzlichen Glückwunsch.
2: Oh, ich freue mich riesig, oder wir. sehr cool. Ah, echt, da freue ich mich echt voll.
0: Na denn, viel Spaß und nicht in den Moshpit, ansonsten kommt der Moshpit-Minister und zieht dich da raus, ja. Und dann bin ich gespannt, wie du es findest. Ja, melde dich ruhig mal zwischendurch.
2: Absolut, das mache ich. Ein bisschen vorsichtiger werde ich sein.
0: Sehr gut, hervorragend.
2: Super.
0: So, das letzte Ticket ist somit weg und wir wünschen allen, die da vor Ort sind, natürlich jede Menge Spaß.

Nur Instrumente für ein paar Musiker, aber eine komplette Musikrichtung für die ganze Menschheit. Dexter and the Moon Rocks bringen Steinchen vom Mond mit und ihren Grunge Rock aus Texas direkt in die Star FM Playlist mit Freakin' Out. Yeah.

0: Dexter and the Moon Rocks, freaking out hier bei Star von Maximum Rock. So, Freunde, ist soweit. Wir müssen langsam die Segel streichen, denn Thomas steht schon in den Startlöchern, um dich mit feinstem Maximum Rock und richtig geilen Infos zu versorgen. Und wir wünschen Anja natürlich ganz viel Spaß und hören uns morgen wieder. Und achso, wir müssen ja eigentlich noch...
1: Haben wir nicht was vergessen?
0: Ja. Bin hier voll, weil ich so eine.
1: Ich bin froh, dass ich los bin, diese Bürde.
2: Ja, ich habe gehört, du hast mich würdig vertreten.
1: Weil ich habe ein mega Gedicht abgeliefert gestern. Da haben schon irgendwelche Kunsthistoriker angerufen und wollten Bilder daraus machen lassen.
0: Ja, siehst du, weil ich so deprimiert bin, kam Adagio for Strings, aber Flora kann mich wieder rausholen aus dem Tief.
2: Also es werden sich auf jeden Fall keine Kunsthistoriker melden, aber das Schöne an meinem Gedicht ist ja, dass es nahbar ist, dass es so. Egal, auf jeden Fall, pass auf. Heute ist das letzte Ticket rausgegangen. Wolfi hat Chris beim Raten eingefangen. Mann, Mann, Mann, war das ein Quiz. Der eine hatte etwas mehr Biss.
1: Vielleicht mache ich das morgen doch wieder selber.
0: Hey. Vor allen Dingen, du hast es vielleicht ja nicht da mitbekommen. Sie hat nach Biss und nochmal so die zusammengebissen.
2: Das gehörte zu meiner Performance dazu.
1: Das ist im Radio immer sehr wirksam.
0: Na gut, Freunde, wir hören uns morgen wieder. Ne?
2: Bis morgen. Bis dann, ne?

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6: Na, gut auf der Arbeit angekommen und schon so richtig Spaß auf der Arbeit. Das ist schön, ne? Ja, und wenn es nicht so ist, ist auch nicht schlimm, weil ich bin ja für dich am Start. Ich bin Thomas, Burner ist nächste Woche wieder da. Bis dahin machen wir das hier zusammen, ne? Also, rocken wir durch hier. 5 Stunden Star von Burg mit hoffentlich, wie gesagt, ganz viel Spaß auf der Arbeit und ganz viel Motivation. Wir kriegen das zusammen hin, zumal ich unser neues Album der Woche wieder mit am Start habe, dass du morgen den ganzen Tag über gewinnen kannst. Trink aus, wir müssen gehen, das Schlucht. Letztes Studioalbum der Toten Hosen, ja? Unser Album der Woche, wir hören gleich wieder rein und ich habe eine interessante Frage an dich, aber die stelle ich dir gleich. Ja? Jetzt rocken wir uns erstmal rein hier mit Muse, Undisclosed Desires, Judas Priest sind dabei, mit Breaking the Law nach Good Charlotte geht's los. I just wanna live. Zauberhaften Mittwoch.

0: System.
1: Ich finde die Band richtig geil, ne? Und den Song auch. Interrupters waren das gerade mit Cheese Kerosene. Gute Laune Mucke hier am Mittwochvormittag bei StarFM at Work. Ja, vielleicht hast du gestern auch so in den Himmel geguckt und gedacht, das müssen sie sein, unser DFB-Team, ne? Krass, oder? Ja, unsere Fußballer sind ja gestern ins WM-Abenteuer gestartet und das mit einem stinknormalen Lufthansa-Linienflieger. Ja, da habe ich auch gestaunt, ne? Genau wie die zahlreichen Passagiere des Fluges LH434 nach Chicago. Okay. Julian Nagelsmann ist First Class geflogen, aber der Rest hat sich auf die Sitze neben den Normalos verteilt. Geschenkt bekommen haben alle als Überraschung dann noch ein Deutschland-Trikot. Für viele ist das jetzt sicher so ein ganz großer Traum, ja, da plötzlich neben deinem Idol zu sitzen. Also ich bin ehrlich, ich hätte in dem Fall tatsächlich gar nicht gewusst, was ich mit der Situation anfangen soll. Ich bin ja altbekannt, kein Fußballfan, kenne nicht mal jeden Spieler, jetzt schon gar nicht mehr. Und ich hätte auch gar nicht gewusst, was ich die fragen soll, ja. Aber wenn ich mir vorstelle, da wäre jetzt zum Beispiel, nehmen wir Billy Idol, ja, bestes Beispiel, eingestiegen. Ich meine, da hätte ich 16 Stunden Gesprächsstoff gehabt. Naja, zwei vielleicht. Aber sag mal, lass uns doch heute mal darüber quatschen. Neben welchem Promi würdest du gerne mal im Flieger sitzen und was würdest du ihn oder sie fragen? Also ganz einfache Frage, ja? Wir stellen uns das vor, sitzen im Flugzeug und du könntest ja, so wie mein rechter Platz ist der, ja? Neben welchem Promi würdest du gerne mal sitzen und was würdest du fragen? 0800 0303 666.
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0: Geht das noch besser? Eine Runde Iron Maiden hier am Mittwochvormittag bei Star FM at Work, The Number of the Beast. Ja, vielleicht geht's noch besser.
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0: Denn ich finde es gar nicht schlecht, unser aktuelles Album der Woche. Das letzte Hosenalbum, Trink aus, wir müssen gehen, ja? Mit 15 neuen Songs der Hosen. Falsch gezählt sind 16 neue Songs. Ist aber jetzt auch egal, ne? Jedenfalls 16 coole neue Songs. Wie gefällt denn dir das Album, Christian?
2: Ja, hallo Star-Fan, der Christian hier. Zum Album der Woche von den Toten Hosen. Sie haben es wieder mal geschafft, ein Album zu machen, wo jeder Hosenfan genau das bekommt, was er erwartet und erhofft zu hören. So denke ich zumindest. Richtig gut finde ich auch das Suez-Album, weil sie einfach zeigen, dass sie in der Karriere nicht alleine waren. Also alles in allem sehr gelungen. Schönen Tag euch.
0: Dir auch, Dankeschön. Ja, das Bonusalbum, was du noch dazu kriegst, mit 25 Coversongs, mit Weggefährten, mit Leuten, die ihnen wichtig sind, die sie begleitet haben. Alles muss raus, heißt das Ding, zusammen mit ihren, wie gesagt, wichtigen Wegbegleitern und Freunden. Es ist unfassbar, oder? Jetzt machen die Hosen also wirklich Feierabend nach fast 45 Jahren. Wir hatten ja Campino im Star FM Rock Talk und der hat uns erzählt, man sollte mit wehenden Fahnen gehen.
3: Das ist auch Sinn der Sache, dass wir eigentlich unseren Abgang also mit wehenden Fahnen begehen wollen. Und das wäre wirklich schwach, wenn du spüren würdest, das ist auch gut, dass die aufhören, weil die Hälfte dieser Songs, das ist nur noch ein Verwalten und eine Plattitüde. Also das war ja eigentlich das Ziel, dass wir voll im Saft stehend noch einmal draufhauen und uns zusammenreißen und da auch eine Dichte von Themen finden wieder. Wir haben bestimmt 50, 60 Lieder geschrieben, gute 40 wirklich bis zu Ende gebracht und aus diesen 40 dann eine Essenz gewählt, was wir veröffentlichen wollen. Einfach um da eine gewisse Qualität zu haben, die unser eigener Anspruch ist. Also ich hoffe, dass wir relativ dicht sind und da kein Füllmaterial auf der Platte ist.
0: Also das musst du entscheiden und dann sag mir gerne mal deine Meinung zum Album, wie Christian gerade. Schick mir einfach eine Sprachnachricht per WhatsApp 0800 303 03 666. Morgen kannst du das Album wieder den ganzen Tag bei uns gewinnen. So, wir spielen jetzt aber erstmal den nächsten Song. Ich habe uns schlechte Nachbarn rausgesucht. Nochmal Campino.
3: Es geht halt eigentlich um so ein subtiles Einsickern von Haltungen, die man früher ganz klar rechts außen zugeordnet hat. Und diese Gesellschaft wird für diese ganzen Thesen und Theorien immer durchlässiger. Und der sogenannte Mainstream wird teilweise schon davon infiziert. Ja, diese Sache so, man wird doch wohl mal sagen dürfen oder so, man muss doch mal vergessen können. Diese ganzen Dinge sickern immer mehr ein und dieses sehr geschickte Dauerbohren der AfD mit ihren Parolen, das hat Effekte. Du siehst das ja auch an den Wahlen, dass die immer mehr Prozente gewinnen und holen. Und ich habe so das Gefühl, dass viele Leute, die schon länger rechts außen gedacht haben, aber sich nicht getraut haben, das auszusprechen und sich auch nicht dazu bekannt haben, dass die in gewisser Weise durch diese Welt, durch diesen weltweiten Rechtsruck ihre Stunde gekommen sehen und mehr oder weniger schamlos diesen ganzen Senf so von sich geben. Mein Bild ist eigentlich, und das finde ich eigentlich unerträglichere. Ich kann so, wenn ich mir vorstelle, ein paar Nazis ziehen durch die Straße und brüllen ihre Parolen. Damit komme ich klar, das ist ein umrissenes Bild. Da weiß man genau, wen man vor sich hat. Aber wenn ich so Bilder sehe, von diesen Wohlstandskids da auf Sylt, die so lässig Champagner schlürfen und dann solche komischen Rechtslieder singen, das ist der Moment, wo es mir unheimlich wird und wo ich entsetzt bin.
0: Ich weiß nicht, wie es dir geht. Ich kann mir nicht vorstellen, dass die Hosen jetzt lange ruhig sind. Aber das ist jetzt nur meine Meinung. Wir werden sehen. Wir hören jedenfalls rein ins aktuelle Album. Trink aus, wir müssen gehen. Hier sind, na klar, die Toten Hosen mit Schlechte Nachbarn.

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6: Mit Thomas wünscht dir einen zauberhaften Mittwochvormittag und viel Spaß auf der Arbeit. Ja, ich meine, man sitzt auf der Arbeit immer neben seinen Kollegen. Die hat man, glaube ich, auch schon alles gefragt, was man möchte. Ne? Aber ich habe es ja vorhin gesagt, die Situation wie gestern im Flieger nach Chicago. Ne? Linienflug Lufthansa, plötzlich steigt die deutsche Nationalmannschaft an. Ein, du kriegst ein Trikot geschenkt, ist eine Riesenparty im Flieger. Und da sitzt dann, Kai Havertz neben dir. Ja? Und plötzlich denkst du so, was soll ich denn fragen? Man, wollte ich ja schon immer mal. Ne? Und das hat mich heute auf folgende Frage gebracht. Welchen Promi hättest du gern mal neben dir im Flugzeug und was würdest du mit ihm bereden? Was würdest du ihn fragen? Ja, also gerne mal her, lass uns einfach ein bisschen rumspinnen. Neben welchem Promi würdest du gern mal im Flugzeug sitzen und was würdest du mit ihm bequatschen? Was würdest du ihn fragen? 0800 0303 666. Darüber reden wir heute hier mal ein bisschen bei Star mit Work. Aber Maximum Rock kommt trotzdem nicht zu kurz. Korn habe ich gleich dabei mit Word Up. Eine Runde ZZ Top mit LaGrange. Direkt nach Volbeat. Heaven nor Hell. Ich bin Thomas, wünsche dir einen schönen Mittwoch.

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0: Even if it kills me, dein Maximum Rock hier bei Starven und Work von Papa Roach. Mittwoch Vormittag, kurz nach 11 und du bist es so gewohnt.
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0: Und weil der Mensch ein Gewohnheitstier ist, gibt's natürlich auch jetzt an dieser Stelle hier deine Rock News. Und wir fangen mal an mit dem Wochenende. Rock im Park und Rock am Ring natürlich an diesem Wochenende. Wir werden dir berichten, auch in meiner wundervollen Samstagshow hier ab 8:45 natürlich. Also Rock im Park und Rock am Ring bringen ein DFB-Koop-Shirt raus. Ja, das kannst du am Wochenende auf dem Festival kaufen. Nächste Woche wird's dann auch noch eine weiße Version geben, die es dann nur online gibt. Vor 2 Jahren gab's zur EM auch schon mal so ein Shirt. Und heute um 12, da öffnet der Campingplatz von Rock am Ring, zumindest im Outfield-Bereich. Experience, Racetrack, Rock'n'Roll und Utopia Stage Camping öffnen um 18 Uhr. Morgen früh ist dann auch Rock im Park soweit. Da öffnen alle Campingplätze gleichzeitig um 9 Uhr. Die Auslastung der einzelnen Campingplätze, die siehst du in der offiziellen App. Und Linkin Park sind seit Tagen das Thema, spielen heute das zweite Hamburg-Konzert. Aktuell gibt es sowohl für heute als auch für München nächste Woche noch so paar wenige Restkarten, mit ein bisschen Glück sogar noch im Steh- bzw. Front-of-Stage-Bereich. Ja? Und für die FUFA das Konzerte in München am 17. Juni und in Berlin am 1. Juli wurden jetzt auch neue Ticketkontingente freigeschaltet. Also vielleicht kommst du doch noch auf dein Wunschkonzert. Die Toten Hosen, die veröffentlichen morgen ein Musikvideo zur aktuellen Single Nur nach vorn. Premiere ist um 13 Uhr und laut Band soll es ein, ich zitiere mal, sehr besonderes Video sein. Ja. Und Weezer, vielleicht das noch, haben für heute 18 Uhr einen neuen Song angekündigt. Aber wenn du bei StarFM sowieso im Programm dranbleibst, dann wird dir der Song ganz sicher nicht entgehen. Soweit erstmal deine Rock News.
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0: Landi mit Maria, da fällt mir übrigens gerade ein, dass uns Campino von den Toten Hosen im Rock Talk erzählt hat hier bei Star FM. Das gibt ja dieses Bonusalbum, ne? Alles muss raus mit 25 Coverversionen von Leuten, die die Hosen inspiriert und begleitet haben. Und er hat gesagt, Mensch, wir hätten mal Blondie anrufen sollen, das hätten wir eigentlich mal machen können, dass sie auch es mit aufs Album schafft. Haben sie aber nicht gemacht. Vielleicht gibt's ja irgendwann mal einen zweiten Teil. Wer weiß, und vielleicht dann mit Blondie. Du hast es jedenfalls gerade gehört. Hier bei Star FM at Work.
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0: Was geht denn in der Region an diesem zauberhaften Mittwoch, dem 3. Juni in Leipzig in der Quarterback Immobilien Arena geht Callum Scott auf der Evernote Tour. Großer, hochemotionaler Indie-Pop, Alternative-Pop-Hymnen gibt's da in der Arena, packende Balladen, gute Live-Stimme. Callum Scott also für 48 Euro heute Abend ab 19.30 Uhr Leipzig Quarterback Arena. Ebenfalls in Leipzig, ein bisschen kleiner das Ganze, Horns Erben, 20 Uhr, Eze spielen damals, 10 Jahre zwischen den Welten. Eze machen so spannenden, energetischen Crossover aus Afrobeats, Rock-Elementen und Singer-Songwriters gar. Das Ganze aber auch tanzbar. Ja? Tickets kosten so von 10 bis 25 Euro. Das Ganze ist so gestaffelt. 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
12: Mit Thomas Börner noch diese Woche im Urlaub. Nächste Woche ist er dann wieder am Start für dich. Dann wechseln wir wieder Redaktion, Moderation. Ja, also starten wir rein in die nächste Stunde Star FM at Work. Und heute die Frage, die so aufgekommen ist, als unsere Nationalmannschaft gestern so quasi in die Economy Class in Lufthansa Linienflieger gestiegen ist. Da habe ich mir gedacht, so, das sind jetzt nicht die Promis, die ich mir im Flugzeug neben mir wünschen würde, weil ich kein Fußballfan bin. Aber ich würde mir andere wünschen, Billy Idol zum Beispiel. Ich hätte Gesprächsstoff, da würde bis USA und zurückreichen, ja. Aber wen würdest du gerne mal im Flugzeug neben dir haben? Also so quasi mein rechter Platz ist leer. Ich wünsche mir den, weiß ich nicht, her oder die. Und was würdest du mit dem bereden? Ja, also gerne weiter her. Lass uns ein bisschen rumspinnen. 0800 0303 666. Vielleicht ist hier jetzt schon jemand dabei, ne? Def Leppard habe ich gleich zum Beispiel mit Pour Some Sugar On Me. Tal Bachmann ist dabei. Vielleicht hättest du auch gerne Amy Lee neben dir, ja? Evanescence habe ich auch hier gleich mit Afterlife. Und eine Runde Placebo. The Never Ending Why. Los geht's.

0: Maximum Rock von Alter Bridge. My Champion, Song, über den Miles Kennedy uns übrigens im Staff im Interview Folgendes erzählt hat.
1: My Champion.
2: Der Text von My Champion wurde vor allem durch all die Dinge inspiriert, die ich gehört habe, während ich erwachsen wurde. Von Eltern, Lehrern und Coaches. Ich war ein Spätzünder. Ich war ein sehr kleines Kind. Ich kam erst mit 16 oder 17 Jahren in die Pubertät. Deswegen war es sehr schwer für mich, mit Gleichaltrigen mitzuhalten. Das ging nur mit viel Mühe. Dieser Song beinhaltet sehr viel von dem, was mir die Leute damals geraten haben. Und diese Phrasen wurden so etwas wie ein Mantra für mich, das ich auch als Erwachsener in mir trage. Warum das also nicht in Songform teilen?
0: Ja, siehste, ich versuche jetzt mal eine gute Überleitung hinzukriegen. Und jetzt stell dir mal vor, Miles Kennedy sitzt neben dir im Flugzeug. Ja, und du denkst plötzlich, Mann, ich als alter Bridge-Fan, ja, das ist ja geil. Miles Kennedy, den wollte ich schon immer mal fragen, wann er angefangen hat, Musik zu machen oder wie seine Kindheit war oder so. Ne? Das ist mein Thema heute hier bei Staffen at Work. Lass uns mal drüber quatschen, weil ich kam drauf, weil unsere Nationalmannschaft ja im Linienflieger mit der Lufthansa gestern Richtung Chicago geflogen ist. Da ich mir so vorgestellt, wenn jetzt plötzlich so ein Fußballprofi, Julian Nagelsmann oder irgendwer, der Trainer, neben mir sitzt, was würde ich den fragen? Ja, dann kam ich drauf, dass ich sagte, wir machen das jetzt nicht nur auf Fußballer. Welchen Promi würdest du dir mal im Flugzeug neben dir wünschen und was würdest du ihn fragen? Ja, Lucky?
3: Hi Thomas, also wenn ich im Flieger neben einem Promi sitzen würde, zum Beispiel Garth Brooks, den würde ich fragen, warum machen die so einen großen Bogen um Berlin oder um Deutschland generell? Warum spielen sie da keine Konzerte? Ja, das wäre so eine Frage, die ich an den Millionär mal so stellen würde. Ja, das wär's. Euer Lucky, ciao.
0: Dankeschön, Lucky. Ja, Garth Brooks, ja, ich bin ja nicht Garth Brooks, aber ich denke mir jedenfalls, dass die wahrscheinlich in Amerika mal denken, ja, Country ist in Deutschland nicht so und dafür der ganze Aufwand irgendwie für so wenig Leute, die Country wirklich schätzen und mögen, das ist da ja eine ganz andere Hausnummer. Ich meine, wir haben das C2C präsentiert von StarFM, aber bisher ohne Garth Brooks. Und dann hat Lucky sich nochmal gemeldet.
3: Hallo Thomas, hier ist Lucky, grüß dich. Zur Frage, wenn ich im Flugzeug neben Eric Clapton sitzen würde, würde ich mit denen eine Diskussion anfangen oder ein Gespräch über, was er davon hält, dass Fender nun die Stratocaster Bauschutz, wie sagt man denn? Musterbauschutz für diese Gitarrenform einführen will und alle anderen Hersteller dazu zwingen will, dass die Gitarren verbrannt, vernichtet werden, die so ähnlich aussehen oder so nachgemacht sind. Das wäre doch mal eine hübsche Diskussion. Tschüss, euer Lucky.
0: Dankeschön, Lucky. Ja, und jetzt die Frage weiter an dich. Ne? Neben welchem Promi würdest du gerne mal im Flugzeug sitzen und was würdest du fragen? Worüber würdet ihr quatschen? 0800 0303 666.
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0: Willkommen zum Wetter. Stabiler Hochdruck im Osten und richtig heiß in Sachsen.
1: Heiß in Sachsen.
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0: Metallica waren das gerade, The Unforgiven Part 2. Weiß nicht, habt ihr das auch gespielt im Olympiastadion eigentlich? Du merkst daran, ich war nicht dabei. Ja, ich war nicht dabei bei Metallica, wäre aber gern dabei gewesen. Ja, A ist im Studio.
1: Hi Thomas.
0: Hi, und wir wollen mal reden über die Star vom Rockcharts, die Rock Top 30. Denn Freitag gibt es ja wie immer eine neue Ausgabe nach 2 Stunden Rush Hour ab 16:45. Geht's los, unter anderem auch mit ein paar Neuvorstellungen.
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0: Zu denen wir gleich kommen.
1: Aber, genau. Ich wollte hier gerade mit dem erhobenen Zeigefinger um die Ecke biegen, weil wir müssen noch so ein bisschen unsere Maximum Rocker animieren, abzustimmen. Und zwar Everlast mit seiner Single Stones auf Platz 30 in den Charts. Letzte Woche gab es noch die 29, also er dümpelt wirklich auf den letzten Plätzen rum.
0: So. Ja, also ne, Eric Schrody, a.k.a. Everlast. Ne? Es gibt noch neue Songs, außer What It's Like. Gib mir mal eine Chance, ne? Also gib mir deine Stimme ab. Starfm.de, vote, was das Zeug hält.
1: Auch Lieb sind ein bisschen abgerutscht. Auf die 29 mit Energies. Kam ja sonst eigentlich auch mal gut an, dieser Indie-Rock aus London, aber hat mich auch verwundert.
0: Okay.
1: Deswegen, klopp in die Tasten und stimm nochmal ab. Deine letzte Chance.
0: Geht
1: sonst sind die Songs weg.
0: Genau,

0: gilt natürlich aber auch für alle anderen Songs, wo du sagst, die müssen sich da oben halten oder so, ne? Also du hast es in der Hand, das sind ja deine Rockcharts und es gilt natürlich für die drei Neuvorstellungen. Und da ist ja eine dabei, ich meine, gestern war ja ihr Tag bei Sing meinen Song. Ich will jetzt gar keine Fernsehwerbung machen, aber unser Cousinchen, deine Cousine, die Ina, die hat's ja wirklich, also die hat eine Karriere hingelegt, das ist der absolute Wahnsinn.
1: Und ich sag's immer wieder, ich glaube, sie hat sich mit ihrer Teilnahme bei Sing meinen Song echt einen Gefallen getan. Also was ich da in den Kommentaren gelesen habe, alle haben deine Cousine gefeiert, haben geschrieben, ey, das ist die Beste in der ganzen Staffel, die macht so viel gute Laune, die ist so sympathisch dabei, die gibt einfach auch einen Scheiß irgendwie, was die anderen denken und das macht sie auch so besonders.
0: Absolut. Und ich weiß noch, wie wir bei der Charity mit ihr abgehangen haben, hier auf der Couch und ein bisschen geplaudert haben, da kannten die, will ich sagen, keine, aber wenige, ja, waren auch so ein bisschen so unterm Radar und die hat eine, also mit Recht eine Riesenkarriere. Endlich mal findet sie Beachtung mit ihrer Mucke und das gönne ich ihr auch von ganzem Herzen. Hat ja auch gestern so die Geschichten erzählt, dass sie sagt, so irgendwie Industriemechanikerin gelernt und für Airbus gearbeitet und welche Flugstraßen da entwickelt und dann irgendwie immer gesagt, ja, ich spiele in einer Band und alle gesagt haben, wieso, du bist doch da irgendwie im Flughafen und sie gesagt, das ist das, was ich immer machen wollte. Ich gönne es ihr so von Herzen.
1: Ich
0: das
1: auch.
0: Das ist so geil.
1: Und jetzt wir können uns den Stempel aufdrücken, wir haben sie zuerst gespielt. Ja, ne? Wir haben sie groß gemacht. Nee, und wir packen natürlich ihre neue Single Dosenbier und Schiffe schauen in die Rocktop 30 als Neuvorstellung und ich glaube, Cousinchen wird ganz weit nach oben klettern.
0: Ist das auch wieder so eine Hamburg-Hymne?
1: Ja, na klar. Dosenbier, Schiffe schauen, klar, Thomas.
0: Klingt danach jedenfalls.
1: Auf jeden Fall.
0: Also, hier ist deine Cousine, neue Single Dosenbier und Schiffe schauen. Du hast das Zeug, sie reinzuworten. Jetzt hören wir es uns erstmal an.

0: Deine Cousine, aka Ina oder wie auch immer, Dosenbier und Schiffe schauen, eine unserer drei Neuvorstellungen für die Rockcharts, die Staff im Rocktop 30. Kleiner Tipp, ey, was glaubst du, wie hoch wird so oben landen?
1: Ich sag zwischen Platz 7 und Platz 5.
0: Okay, ja, das wäre als Neueinstieg ja schon mal gar nicht so schlecht.
1: Das wäre richtig gut, ja.
0: Ich lehne mich weit aus dem Fenster und sage, die steigt ein auf die 3.
1: Ui.
0: Ich lehne mich weit aus dem Fenster, aber ich glaube, ich glaube, die hat eine richtige Karriere gemacht und ich glaube, unsere Maximum Rocker und Rockerinnen lieben deine Cousine. Beweis es uns, ja. Vote, stimm ab in der Staff, im Staff.de. Freitag ab 16:45 sind wir alle schlauer. Danke, ey.
1: Gerne.

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12: Ja, mit Thomas, auch in dieser Woche für dich am Start, hier mit der nächsten Stunde Star FM At-Work. Wo ist eigentlich die Burner? Die ist im Urlaub. Wo? Weiß ich nicht. Ja, also, so dicht ist auch nicht. Nee, aber ich weiß, dass die nächste Woche wieder zurück ist für dich, ja. Ab Dienstag ist sie ja für dich dann am Start. Nee, ab Mittwoch. Stimmt gar nicht. Ab Mittwoch ist sie wieder für dich am Start. Und ansonsten... Rocken wir das jetzt mit, wie gesagt, nach wie vor der Frage, neben welchen prominenten Menschen möchtest du gerne mal im Flugzeug sitzen und was würdest du mit dem Promi besprechen? Ja, worüber würdet ihr quatschen? 0800 0303 666, gerne her damit. Und wir starten jetzt erstmal rein mit einer Menge Rock'n'Roll-Promis. Maximo Park dabei, hier mit Girls Who Play Guitars. Jared Leto wäre auch mal was für ein Flugzeug, ne? 30 Seconds to Mars, Beautiful Lie dabei. Thin Lizzy, The Boys Are Back in Town. Und wir starten mit Fall Out Boy und Lake Effect Kid. Ich wünsche dir viel Spaß auf der Arbeit und einen schönen Mittwoch.

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0: Maximum Rock von All Time Low, Falling for Strangers, hier bei StarFM at Work. Ja Leute, wir haben den 3. Juni und es ist viel passiert an diesem Tag in der Rockgeschichte.
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0: Doro Pesch ist zum Beispiel geboren worden, da sagen wir jetzt heute mal Happy Birthday zum 62. Und 1970, an einem 3. Juni, haben Deep Purple diesen Track hier veröffentlicht. Ja, an diesem Tag erschien ein Album, das den Hard Rock für immer verändern sollte. Mit unsterblichen Tracks wie eben Child in Time und Speed King haben Deep Purple mit ihrer legendären Mark II-Besetzung ihren Status als absolute Urväter des Heavy Sounds zementiert, kann man so sagen. Am 3. Juni 1967 haben die Doors Light My Fire veröffentlicht. Der Song Light My Fire von The Doors wurde in den USA veröffentlicht und kletterte zwei Monate später sensationell auf Platz 1 in den Singlecharts. Ja, und für ihren Auftritt in der berühmten Ed Sullivan Show verlangten die Sponsoren der Sendung, die Textzeile Girl, we couldn't get much higher zu ändern, da sie darin eine verbotene Anspielung auf Drogenkonsum befürchteten. The Doors stimmten der Änderung zunächst scheinbar zu, haben bei den Proben aber brav den entschärften Text gesungen. Während der echten Live-Übertragung zog Frontmann Jim Morrison das Ding dann aber knallhart durch und hat absichtlich die originale, unzensierte Textzeile gesungen. Das Verhalten hatte natürlich Konsequenzen. Direkt nach dem Auftritt wurde den Doors dann mitgeteilt, dass sie lebenslanges Hausverbot haben und nie wieder in der Ed Sullivan Show auftreten dürfen. Was ist sonst noch passiert am Tag in der Rockgeschichte an einem 3. Juni 2016? Das große Unwetterdrama bei Rock am Ring. Ein trauriges, aber unvergessenes Festivaldatum. Am Flugplatz in Mendig schlug am helllichten Tag der Blitz bei Rock am Ring ein. Über 70 Personen wurden verletzt und das Festival musste am darauffolgenden Tag komplett abgebrochen werden.
2: Was hat gefehlt bei Rock am Ring 2016? Klar, die Bands. Was war zu viel da? Auch hier, klar, der Regen und das Unwetter.
0: Seitdem ist der 3. Juni bei vielen Ringrockern der Inbegriff für extremes Festivalwetterkarma. Soweit erstmal die Rockgeschichte am 3. Juni.
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0: David Bowie, Rebel Rebel, hier bei Starven at Work. Neben welchem Promi würdest du gerne mal im Flugzeug sitzen und was würdet ihr so bequatschen? Ne? Was denkst du? Darüber wollte ich heute mit dir reden, hier bei Starven at Work. David Bowie, ja, wäre auch nicht schlecht gewesen, ne? Wenn der mal neben mir im Flieger gesessen hätte. Hätte mich, glaube ich, über seine Jahre in Berlin unterhalten. Ja, da gibt's, glaube ich, auch viel Gesprächsstoff. Ja, also, Micha hat mir auch eine WhatsApp-Sprachnachricht geschickt, neben wem er gern mal im Flieger sitzen würde und was er besprechen würde.
1: Moin Thomas, du alter Franke. Also, James Hetfield könnte neben mir sitzen. Ich hätte auch Gesprächsstoff von hier bis zum Mond. Themen wären Jagd, weil er ja auch passionierter Jäger ist, und Musik und ja, solche Sachen halt. Alles klar, rockige Grüße, der Micha.
0: Dankeschön, Micha.

Und da hab ich immer gesagt, wäre mir jetzt egal, ob da jetzt Kai Havertz oder sonst wer neben mir sitzt, was soll ich jetzt die fragen? Hofft ja auf den WM-Sieg, lang spielt schon. Ich bin ja kein Fußballfan, ne? Aber vielleicht gibt es da so Promis, wo du sagst, Mensch, den hätte ich gerne mal neben mir und das würde ich gerne mit dem besprechen. Oder mit dir. Sprachnachricht her, gerne per WhatsApp 0800 0303 666.

Fallon hat die richtige Medizin gefunden. Gute Musik. Neben The Gaslight Anthem ist er endlich auch wieder solo mit seiner Band Painkillers zu hören. Musikmedizin to go in der Star FM Playlist. Brian Fallon and the Painkillers mit Better Before.

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12: Ja, und echt schon wieder die letzte Stunde Star FM at Work. Ich kenne, wie die Zeit vergeht. Das ist unfassbar, oder? Lass uns doch nochmal auf unsere Rock-Talents gucken. Du weißt, wir haben ja ein großes Ding gestartet. Ja, wir fördern den Rocker-Nachwuchs weiterhin. Ey, und unsere Musikredaktion haben da die Köpfe zusammengesteckt. Jede Woche 2 Bands im Voting. Auch in dieser Woche gibt es 2 Bands im Voting. Und morgen ist schon wieder der Tag, wo eine der Bands, nämlich die Gewinnerband, bei Ey in der Show gespielt wird und vielleicht den ganz großen Karrieresprung hinlegt. Ne? Ja, ich sag nur, wir haben auch deine Cousine auch zum ersten Mal gespielt. Ne? Also bei uns kann man schon seine Karriere voranbringen hier. Du kannst fleißig voten für die Rock-Talents, aber wer da gerade vorne liegt und welche Bands überhaupt am Start sind, falls du das bisher komplett verpasst hast, alles dazu gibt's gleich hier. Starten wir jetzt erstmal mit den Bands, die es, kann man glaube ich so sagen, schon geschafft haben. Bruce Springsteen, We Take Care of Our Own ist mit dabei. Tenacious D mit Tribute und jetzt eine Runde Ghost hier mit Rats.

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0: Maximum Rock von Shinedown, Second Chance hier bei Starven at Work. Ja, ehe wir jetzt bei der zweiten Chance angekommen sind, geben wir dir erstmal deine erste Chance, so richtig groß rauszukommen.
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0: Oder vielleicht auch deine nächste Chance, sagen wir es mal so, ne? Ja, die Star FM Rock Talents, wir haben sie ins Leben gerufen. Wir fördern den Rock-Nachwuchs nicht nur mit dem Star FM Nero Award, sondern jetzt auch mit den Rock Talents. Das ziehen wir jetzt hier so einige Monate durch, suchen immer wieder coole neue Bands. Also wenn du sagst, ja, das trifft alles voll auf mich zu, dann check mal unsere Webseite oder die App starfm.de, da kannst du dann auch mitmachen und dich bewerben. Jede Woche treten dann zwei Bands gegeneinander an im harten Voting der Maximum Rocker und Rockerin. Ja, unsere Musikredaktion und A begutachten das natürlich auch. Und die Gewinnerband, die wird immer donnerstags bei A in der Show gespielt. Und damit hast du natürlich einen riesen Auftritt, ja. Also vor der ganzen Star-FM-Community. Ja, das ist schon gigantisch. Das Sprungbrett für was ganz, ganz Großes. In dieser Woche treten an Crimson Bloom, eine vierköpfige Alternative-Pop-Rock-Band aus Krefeld mit dem Sound hier. Das ist ihre Single Walk Away von der aktuellen EP Walk Away. Im März frisch rausgekommen. In Florenz übrigens aufgenommen. Ja, also Crimson Bloom treten an gegen Alternative Rock aus Oberbayern von Roxton. Ursprünglich gestartet als Soloprojekt von Sänger Max Roxton, jetzt aber inzwischen als Band unterwegs. Wird ja mal ein bisschen was über die Bands interessieren, ne? Frontsänger Max von Roxton. Was war denn euer größter Erfolg bisher eigentlich?
2: Release-technisch war der größte Erfolg bis jetzt die aktuelle Single Revival, die jetzt auch im Voting drin ist bei euch. Der jetzt mittlerweile, der kam im September raus, ist jetzt streaming-technisch bei über 100.000 Streams. Und ist so das aktuelle Zugpferd des neuen Albums von uns, das im November erschienen ist.
0: Ja, genau. Also du hast es in der Hand. Geh mal voten, ja, für Roxton oder eben für Crimson Bloom. Das machst du in der App und auf starfm.de. Allerdings, Leute, also ich sag mal, Crimson Bloom könnten da wirklich noch ein bisschen was vertragen, ja. Roxton aktuell mit 88,7% im Voting mit dabei. Crimson Bloom doch ein bisschen abgeschlagen mit 11,3%. Also da geht doch noch ein bisschen was, ne? Bis morgen. Denn morgen ist Donnerstag, morgen läuft die Gewinnerband bei A in der Show. Also geh nochmal schnell rauf, wie gesagt, App und auf starfm.de zu den Rock Talents. Und wenn du selber sagst, ich bin Rock Talent, dann gilt das natürlich auch für dich. Ja, klick die Rock Talents an in der App und auf starfm.de.
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0: Alanis Morissette war das gerade mit You Learn hier fast zum Ende dieser wundervollen Sendung, fast zum Ende von Star FM Network. Jetzt kommt ein Übergang der Meisterklasse, ja? Alanis Morissette, You Learn, und bei uns lernst du immer alles, was aktuell ist. Du lernst viel in deinen Star FM Rock News.
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0: Und der war gar nicht so schlecht, oder?

0: immer noch beim Thema, bring ein DFB-Kooperationsshirt raus. Das kannst du jetzt am Wochenende auf den Festivals kaufen. Nächste Woche wird es dann auch noch eine weiße Version davon geben, die es dann nur online gibt. Vor 2 Jahren gab es ja zur EM auch schon mal so ein Shirt. Soweit erstmal deine Rocknews.
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11: Mit Bianca Mikro und A in der Redaktion für einen spannenden Bergfestnachmittag am
12: Mittwoch.
11: Viele Maximum Rocker sind schon auf dem Weg zum Festival Rock am Ring. Wettertechnisch wird es erst nass werden, etwas kühler, aber jeden Tag ein bisschen besser mit Maximum Rock sowieso. Gleich haben wir Boys That's Fire für dich, davor Warrant. Und hier sind die Red Hot Chili Peppers. Die waren 2016 zuletzt beim Zwillingsfestival dabei. Hier sind sie mit Dark Necessities. Tollen Mittwoch dir.

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0: Star von Maximum Rock, Boys Hits Fire Empire an deinem Mittwoch. Und was haben wir sonst so vor?
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0: Bei uns in Leipzig heute richtig schick in der Quarterback Immobilien Arena. Callum Scott auf The Avenoir Tour. Der Brite ist bekannt für seine gewaltige Live-Stimme. Er spielt packende Balladen. Es wird großer, hochemotionaler Indie-Pop und Alternative-Pop-Hymnen spielt er auch. Also mach dich auf was gefasst. Wenn du Bock hast auf so einen energetischen Crossover aus Afrobeats, Rock-Elementen und Singer-Songwriter-Ska, dann bist du heute in Leipzig in Horns Erben ab 20 Uhr genau richtig, denn da spielt Izzy 10 Jahre zwischen Welten. Und wenn du dich schon mal vorbereiten möchtest auf die kommende Woche, dann wird im Täubchen Teil Leipzig diese Band auftreten. Hollywood Undead spielen im Rahmen des Star FM Sachsen Rock Sommers 2026. Deine Tickets holst du dir jetzt und mit Sachsen rockt schreibst du an die 0800 0303 666 und dann bist du dabei. Hier ist Nirvana, About a Girl, Star FM Maximum Rock für dein Bergfest.

0: Star von Maximum Rock von Papa Roach und ja, die eilen schnell zur Hilfe, wenn die Musikauswahl der Kollegen mal wieder nicht so gut ist. Help hier am Bergfest Mittwoch in deiner Star im Rush Hour und Achtung, nicht erschrecken. 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

0: Was sagen Aerosmith, wenn du sie nach dem Weg fragst?
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0: Ist nicht von Aerosmith, sondern das traurige letzte Album von die Toten Hosen. Trink aus, wir müssen gehen, heißt es. Natürlich ist es kein trauriges Album geworden, es ist ein großartiges Album. Deshalb ist es Star FM Album der Woche. Aber es macht uns natürlich traurig, weil es das letzte ist.
1: Ja, schon trauriger Anlass. Die Toten Hosen haben aufgehört, den Weg zu laufen irgendwie. Also, ja. Naja, sie haben zumindest gesagt, das ist das letzte Album.
0: Gemeinsam.
1: Wir werden keine Alben mehr rausbringen, so wie wir es jetzt über 40 Jahre gewöhnt waren. Ne? Vielleicht kommt noch mal ein Song, hat Campino im Star FM Rock Talk gesagt, vielleicht machen sie sich auch nochmal irgendwie für eine Aktion stark oder so und sind präsent, aber ein Album in der Form, das wird es eben leider nicht mehr geben. Und wir haben Campino im Staff im Rock Talk mit der Börner auch mal gefragt, gut, du bist ja schon über 60 so, wie hat denn das Alter die Arbeit eigentlich verändert?
3: Ich glaube, die Toten Hosen, so wie alle, am Anfang, du suchst Applaus von außen oder du versuchst dich zu bestätigen, du sagst, also die Leute fanden das gut, dann wird das richtig gewesen sein. Und je älter man wird, nimmt man davon Abstand und sagt, ich sage jetzt das, weil ich es selber meine, auch wenn mir das klar ist, dass es dafür Ärger geben wird. Ich löse mich aber davon, das zu machen, was andere von mir erwarten oder von dem ich den meisten Applaus erwarte. Also ich habe mich selber als Kompass. Und das kommt mit der Zeit, mit der Erfahrung, dass man diese Selbstsicherheit bekommt und eine Standfestigkeit. Ja, ich glaube, das hat was mit Älterwerden zu tun.
0: Ja, das sind Sätze, die du im Mitarbeitergespräch gerne anwendest. Ich bin mein eigener Kompasschef, tut mir leid, dafür bin ich zu alt.
1: Ja, zurück aus, wir müssen gehen. Also ich habe gerade nochmal gezählt und ich hoffe, ich habe richtig gezählt. Das müssten mit dem jetzigen 16 Studioalben sein, die Band in all den Jahren rausgebracht hat. Viele Jahre. Und da hat uns natürlich auch interessiert, was ist denn jetzt eigentlich schwieriger, lieber Campino? So das erste Album wie Opel Gang oder dieses letzte Album?
3: Definitiv das letzte. Das erste Album, so geht's glaube ich vielen Bands, die warten lange drauf, dass sie noch einen Plattenvertrag kriegen oder die Möglichkeit, irgendwas aufzunehmen. Und dann schießt man das eigentlich alles nur so raus. Und wahrscheinlich ist das zweite Album schon die erste schwierige Herausforderung für eine Band, wenn das relativ zeitnah kommt, weil man innerhalb eines relativ kurzen Zeitraums dann versucht, über die Messlatte zu kommen. Mhm. Also so habe ich es in Erinnerung. Und heute diese letzte Scheibe, die ist natürlich nach 45 Jahren muss die ganz anderen Ansprüchen standhalten, die wir inzwischen haben an uns. Und da ist eine andere Nachdenklichkeit, eine andere Sorgfältigkeit. Und insofern steckt hier deutlich mehr Mühe drin. Opel Gang war verspielt, sorglos, amateurhaft, hat daraus auch sicher seinen Charme bezogen, den wir heute gar nicht mehr zurückkriegen könnten, selbst wenn wir es versuchen würden. Aber wir versuchen das eben auszugleichen durch Professionalität.
0: Cool.
1: So, jetzt haben wir so viel geredet, jetzt wollen wir aber endlich mal einen Song hören vom Album.
0: Ja,
1: ne?
0: Und übrigens den kompletten Rock Talk mit Campino kannst du jederzeit nachhören auf StarFM.de und in deiner StarFM App.
1: Genau so, wir blicken zurück auf die guten alten Zeiten, was früher einmal war. Hier sind die Toten Hosen.

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6: Guten Tag. In Sachsen haben im Vorjahr knapp 5.200 Menschen durch Einbürgerung die deutsche Staatsangehörigkeit erhalten. Im Vergleich zum Jahr 2024 stellt das eine Steigerung um 18% dar, wie das Statistische Landesamt mitteilte. Syrer waren an der Spitze, gefolgt von Menschen aus Russland und der Ukraine. Kritik an Rettung der Geburtenklinik in Kamenz. Der Kreistag Bautzen hatte einen Zuschuss von 500.000 Euro für die Klinik beschlossen. Gegenfinanziert werden soll das durch Einsparungen im öffentlichen Nahverkehr. So sollen an Wochenenden und Feiertagen Buslinien gestrichen werden. Fahrgastverband, Grüne und FDP kritisieren den Plan. Dauerhaft gilt der Klinikbetrieb weiter als unsicher. Und der Wohnblock in Kamenz bleibt nach dem Kellerbrand vom Wochenende weiterhin gesperrt. Laut dem Stadtsprecher von Kamenz können die Bewohner erst zurückkehren, wenn ein Gutachter die Räume als gesundheitlich unbedenklich erklärt. Die meisten der rund 80 Bewohner sind privat untergekommen, während etwa 25 Personen in Hotels und Pensionen untergebracht wurden. Eine Rückkehr in dieser Woche ist laut Zwangsverwaltung nicht möglich. Zum Wetter für den Freistaat. Heute weiter bewölkt, örtlich Schauer, auch mal Gewitter bei 21 Grad. In der Nacht etwas weniger Regen bei 10 bis 14 Grad. Morgen regnerisch wie heute bei 23 bis 26 Grad. Und das war der StarFM Sachsen Report mit Christian Haffmann. Die nächsten Meldungen in einer Stunde.
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1: 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Maximum Rock jetzt von The Killers, Somebody Told Me.

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0: Stuff im Maximum Rock von Stone Sour, Wicked Game. Und ja, das finde ich auch ein bisschen wicked. Ey und ich sind beide am Rätseln.
1: Hi, hi.
0: Wir sind einem Phänomen auf die Spur gekommen, das bei Festivals stattfindet.
1: Hm.
0: Worum geht's, ey? Erklär uns. Und liebe Maximum Rocker, ganz genau hinhören, weil wir brauchen deine Hilfe.
1: Ja, ich habe keine Ahnung, was es mit anderthalb Gurken auf sich hat.
0: Ja, und ich kenne das im Salat.
1: Anderthalb Gurken, ja. Ich bin in den letzten Tagen immer über Videos auf Instagram gestoßen, wo Festivalgänger gefragt werden, was habt ihr gemacht, welche Bands habt ihr gesehen, was habt ihr gegessen? Und dann heißt es immer, ja, ein Schokoriegel und anderthalb Gurken. Ja, ich habe Band XY gesehen und anderthalb Gurken. Und bei mir gab es einen Proteinriegel und anderthalb Gurken.
0: Ist das ein neuer Geheimtipp?
1: Ich habe keine Ahnung. So klingt's übrigens.
2: Wir haben erst einen getrichtert und dann auch Cornflakes.
3: Brötchen. Ich esse noch, entschuldige.
4: Hummus und anderthalb Gurken.
5: Ich habe Brot gefrühstückt mit unseren tausenden Aufstrichen.
6: Für mich gab es heute vegane Würstchen mit Ketchup und anderthalb Gurken.
7: Ich habe tatsächlich nur eine Brezze gegessen und ein paar Chips.
8: Brot mit Schokocreme und anderthalb Gurken.
9: Also ich habe heute nur Chips gegessen.
10: Brot mit Schokocreme, Banane und auch anderthalb Gurken.
0: Sag mal, ist das die neue Helga oder was?
1: Anderthalb Gurken, was soll das bedeuten? Anderthalb, also ich frage mich, ob sie wirklich anderthalb Gurken gesnackt haben, aber so eine komische Anzahl, es ist merkwürdig, oder?
0: Es ist wirklich merkwürdig. Ist es was Sexuelles? Wir wissen es nicht.
1: Oder eine Droge, ein Joint?
0: Ja, eben. Anderthalb Gurken steht für, ne, bring mir was vorbei zum Rauchen oder so.
1: Ja.
0: Also, du musst uns da gerne weiterhelfen, beziehungsweise hast du eine Idee, was das sein könnte? Oasis hören wir jetzt mit Maximum Rock von Stand By Me und du schickst uns eine Sprachnachricht an die 0800 03 03 666 und anderthalb Gurken.

0: bei Maximum Rocks, Sum 41, in Too Deep. Ja, und wir müssen ganz tief reintauchen, und zwar in die Stuff and Rock Talents. Welche Band liegt aktuell vorne? Welche Band darf ihre Nase ganz weit rausstecken aus ihrem Proberaum?
1: Ging die Frage an mich, Bianca?
0: Ja, natürlich. Quasi so komisch formuliert. Nein, ich möchte ja wissen, wir suchen ja gerade die Stuff and Rock Talents, und zwei treten immer an, jede Woche eine Band gegen die andere Band. Mhm. Und in dieser Woche ist das ja die Band Crimson Bloom. Sexy Rock, sagen sie. Und sind die wirklich so sexy, die Jungs?
1: Also,
0: hast du ein Foto mit?
1: Zeig mal. Komm, wir gucken uns die Jungs mal an.
0: Oh, der Cookie Bild findet die schon sexy.
1: Cookie sieht nur vier Männer und denkt sich, oh nein, Männer. Aber ich bin sehr jung, ne?
0: Ja, sehr junge Boys.
1: Also vor allem, also wir haben Locken, wir haben sehr weit geöffnete Jacken.
0: Ja, oh ja.
1: Aber die Jungs sind ziemlich jung. Also auf jeden Fall vielleicht knapp über 20, auf jeden Fall. Ja. Älter würde ich sie nicht schätzen, und deswegen tabu für mich, ich gehe auf die 30 zu.
0: Meine Kinder sein.
1: Aber es geht ja auch nicht um die Optik, ne? Es geht ja um die Musik von Crimson Bloom.
0: Ja, und die wollen auch noch ganz weit hinaus.
2: Wer stimmt nicht? Wir wollen eigentlich richtig groß rauskommen damit. Wir wollen, wie gesagt, die Arenen dieser Welt erobern. Und wir haben halt einfach Bock, einfach so den Leuten halt was zu geben mit unserer Musik, so weiter mitzukommen. Und ja, also wir sehen uns da, also wir denken, dass wir das schaffen können, dann versuchen wir das auch.
0: Ja, das müsst ihr ja mal noch ein bisschen zulegen, liebe Crimson Bloom, denn stimmmäßig sind sie noch nicht so weit gekommen, ne?
1: Ja, also da müssen die Fans von Crimson Bloom nochmal ordentlich Knallgas geben. Es steht 88,8% für Roxton versus 11,2%
0: das
1: für Crimson Bloom.
0: Roxton liegt aktuell vorne, unser Stadion-Rockband aus Bayern. Geht es ja darum, dass die Band, die gewinnt, ihren Song im Radio hört. In diesem Fall wäre das dann Revival, im Fall von Crimson Bloom der sexy Song
1: Walk Away.
0: Walk Away, genau. Das musst du entscheiden auf StarFM.de und in deiner StarFM-App. Crimson Bloom, ich würde es ihnen auch ein bisschen gönnen. Das sind junge, engagierte Typen, aber der Stadionrock, der ist natürlich auch sehr catchy, ne?
1: Na.
0: Was willst du machen?
1: Die Qual der Wahl.
0: Ja,
1: aber egal, wie es
0: aus wieder was ausgesucht hier.
1: Egal, wie es ausfallen wird, ich freue mich wahnsinnig. Morgen am Donnerstag 18:30 läuft eine der beiden Singles dann bei uns an der Rush Hour.
0: Und damit war es das noch nicht. Du kannst weiterhin als Nachwuchsband deine Single einreichen hier bei uns. Einfach die Rock Talents auf StarFM.de besuchen, in deiner StarFM-App, dich bei A ein bisschen einschmeicheln und dann geht das schon.
1: Ich melde mich dann.
0: Melden Sie sich nicht. Wir melden uns.
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0: Stuff im Maximum Rock mit dem Song zu einem der bekanntesten Musikvideos der Welt. Die Beastie Boys mit Sabotage an deinem
1: Mittwoch.
0: Und was ist da aktuell los am Gipfel der Rockwelt?
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0: Rock im Park, Rock am Ring stehen an und die bringen ein DFB-Kooperations-Shirt raus. Das kannst du dann am Wochenende auf dem Festival kaufen. Nächste Woche wird es dann auch noch eine weiße Version geben, die es dann nur online gibt. Vor 2 Jahren gab es zur EM auch schon mal so ein Shirt. Bleiben wir bei Rock am Ring. Seit heute um 12 ist der Campingplatz von Rock am Ring geöffnet, zumindest im Outfield-Bereich. Experience, Racetrack, Rock'n'Roll und Utopia Stage Camping öffnen um 18 Uhr. Morgen früh ist es dann auch bei Rock im Park soweit. Da öffnen alle Campingplätze gleichzeitig um 9. Die Auslastung der einzelnen Campingplätze siehst du in der offiziellen App. Und damit sind wir beim Headliner Linkin Park. Die spielen heute nochmal vorm Festival das zweite Hamburg-Konzert. Aktuell gibt es sowohl für heute als auch für München nächste Woche noch ein paar Restkarten, mit etwas Glück sogar im Steh- bzw. Front-of-Stage-Bereich. Und da wir gerade bei Karten sind, für die Foo Fighters-Konzerte in München am 17. Juni und in Berlin am 1. Juli, wurden neue Ticketkontingente freigeschaltet. Zum Schluss haben die Toten Hosen noch was im Köcher. Die Band veröffentlicht morgen ein Musikvideo zur aktuellen Single Nur nach vorn.

0: Premiere ist morgen um 13 Uhr und laut der Band soll es ein sehr hochwertiges Video sein. Was anderes haben wir auch nicht erwartet.
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10: Guten Tag. In Sachsen haben im Vorjahr knapp 5.200 Menschen durch Einbürgerung die deutsche Staatsangehörigkeit erhalten. Im Vergleich zum Jahr 2024 stellt das eine Steigerung um 18% dar, wie das Statistische Landesamt mitteilte. Syrer waren an der Spitze, gefolgt von Menschen aus Russland und der Ukraine. Kritik an Rettung der Geburtenklinik in Kamenz. Der Kreistag Bautzen hatte einen Zuschuss von 500.000 Euro für die Klinik beschlossen. Gegenfinanziert werden soll das durch Einsparungen im öffentlichen Nahverkehr. So sollen an Wochenenden und Feiertagen Buslinien gestrichen werden. Fahrgastverband, Grüne und FDP kritisieren den Plan. Dauerhaft gilt der Klinikbetrieb weiter als unsicher. Und der Wohnblock in Kamenz bleibt nach dem Kellerbrand vom Wochenende weiterhin gesperrt. Laut dem Stadtsprecher von Kamenz können die Bewohner erst zurückkehren, wenn ein Gutachter die Räume als gesundheitlich unbedenklich erklärt. Die meisten der rund 80 Bewohner sind privat untergekommen, während etwa 25 Personen in Hotels und Pensionen untergebracht wurden. Eine Rückkehr in dieser Woche ist laut Zwangsverwaltung nicht möglich. Zum Wetter für den Freistaat. Heute weiter bewölkt, örtlich Schauer, auch mal Gewitter bei 21 Grad. In der Nacht etwas weniger Regen bei 10 bis 14 Grad. Morgen regnerisch wie heute bei 23 bis 26 Grad. Und das war der Star FM Sachsen Report mit Christian Haffmann. Die nächsten Meldungen in einer Stunde.
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11: Mit Bianca Mikro und Arena Redaktion für deinen Bergfestnachmittag. In Paris strebt der deutsche Tennisstar Alexander Zverev aktuell dem Gewinn seines ersten Grand-Slam-Turniers entgegen. Legende Boris Becker ist überzeugt, Zverev ist viel besser, als er ihn je gesehen habe. Also weitermachen, jetzt mit Maximum Rock von Rock im Park, Rock am Ring, Headliner Linkin Park, davon Faith No More. Und hier sind die Broilers, zurück zum Beton.

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0: von Maximum Rock von Linkin Park, Castle of Glass, heute Abend live in Hamburg am Wochenende bei Rock am Ring, Rock im Park, Headliner, großartige Band, freuen wir uns sehr drauf. Und gestern war es so in der Staff im Redaktion, ey und ich haben unsere Organspendeausweise aus dem Portemonnaie rausgeholt, verglichen, seit wann ist deiner schon dabei? Ey, seit 2013, meiner seit 2012, also schon eine ganze Weile. Und dann kam die Frage auf, sag mal, kann man das nicht auch digital machen, so Papierkärtchen verliere ich ja immer. Und ja, das geht. Du kannst es digital machen im Organspenderegister. Da kannst du dich ab einem Mindestalter von 16 Jahren eintragen, dich online ausweisen können, solltest du auch, und dann geht das. Diese Erklärung kannst du jederzeit einsehen, ändern oder löschen. Samstag zum Beispiel wäre ein Anlass, sich einzutragen, denn da ist Tag der Organspende. Sabrina, du bist dafür, ne?
1: Oh ja, Leute, Organspende ist echt ein wichtiges Thema. Ich habe tatsächlich meinen damals auch direkt, glaube ich, noch 2004. Den habe ich inzwischen schon, glaube ich, zweimal erneuert. Aber seit 2004 trage ich einen mit mir rum. Wer was dagegen hat, bitte, dann widerspricht. Das ist ja auch okay, muss man auch gar nicht diskutieren. Ist alles fein. Jeder soll das entscheiden. Aber ja, einfach mal drüber nachdenken. Hornhautspende, auch ein Fakt, wird auch gern genommen. Und Haut ist ja auch nochmal so ein Ding. Es gibt so viele Brandverletzte, Säureverletzte, wie auch immer. Also ja, vielleicht doch mal ein bisschen reinlesen. Und wie gesagt, wer das sich überhaupt nicht vorstellen kann, das ist auch völlig okay. Aber es gibt viel zu wenige, die sich damit befassen.
0: Hast du recht, Sabrina. Samstag am Tag der Organspende wäre doch mal ein Anlass. Maximum Rock jetzt von Pat Benatar. Hier ist Heartbreaker.

0: Stuff im Maximum Rock, Biffy Clyro, Many of Horror und die Schotten spielen Ende des Monats beim Bloodfest in Tschechien neben Youngblood, Primus Scream und Palais Royal. Biffy Clyro in deiner Stuff im Rush Hour. Der Sommer ist offiziell da und das bedeutet auch wieder...
1: Was hilft denn jetzt bei dem Wetter? Haben Sie irgendwie so einen Haushaltstipp?
2: Ach so, Bier in Masse.
0: Ja. Und das Stuff im Bier, das kommt auch noch mit da oben drauf. Was mit einer spontanen Idee vor ein paar Wochen losgetreten wurde, das wird jetzt richtig konkret. Wolfi und Chris brauen mit der Brauerei Lemke zusammen ihr ganz eigenes Bier.
3: Lecker Bierchen und asozialer Vollrausch.
0: Und es geht voran, wie Kollege Thomas Franke in Erfahrung gebracht hat.
4: Was macht unser Stuff im Bier?
5: Das ist jetzt praktisch ziemlich weit fortgeschritten, denn wir waren in der letzten Woche da und haben Malz verkostet. Ja, denn es muss nicht nur der Hopfen ausgewählt werden, sondern auch der Malz. Auch der bringt ziemlich viel Sachen mit. Entweder manchmal ein bisschen karamellig, manchmal auch einfach nur so brotig. Ja, und wir haben uns für zwei Malzsorten entschieden. Einmal ein Basismalz, das ist der Wiener Malz. Ja, fand ich schon, klang schon geil. Und wir haben uns für einen Biskuitmalz entschieden, der ziemlich vom Geruch her ziemlich rausgestochen hat. Und da konnte ich mich dann durchsetzen beim Wolfi und habe gesagt, lass uns mal diesen Biskuitmalz reinmachen. Also Malz ist ebenfalls gewählt und jetzt heißt es, in der kommenden Woche wird der erste Testsud angesetzt.
0: Heißt in Chrissys Worten?
5: In 3 Wochen können wir das erste Mal dann zwickeln.
0: Frage ist, was fehlt noch?
5: Wir haben jetzt noch 3 Wochen Zeit und in diesen 3 Wochen wollen wir uns dann so ein bisschen auch endlich mal um den Namen kümmern. Da ist ja etliches mit reingekommen. Und wir müssen auch noch solche Sachen klären wie Dose oder Flasche, welches Design, Logo. Da kommen wir jetzt, das wird jetzt nochmal haarig.
0: Aber auch spannend, ne? Und du kannst nach wie vor deine Tipps abgeben und deine Vorschläge zum Star FM Bier. Wie soll es heißen? Wie soll es aussehen? Schick deine Sprachnachricht gerne an die 0800 303 0366 und check die Star FM Mediathek, denn da haben Wolfi und Christian Podcast hinterlegt mit allem, was so abgeht, zusammen beim Bierbrauen mit der Brauerei Lemke.
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0: Stop a Maximum Rock von Fall Out Boy. This ain't a scene, it's an arms race. Ey, ist wieder mit im Studio und das heißt, es ist Zeit.
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0: Richtig.
2: Für die Rock Top 30 in der Star FM App und auf starfm.de. Wir machen bald den Ofen aus. Nee, Quatsch. Am Freitag 16:45 geht's ja wieder ab. Deine Rockcharts hier bei Star FM Maximum Rock. Und wir haben ja auch ein paar neue Singles in den Raum geworfen, beziehungsweise ins Voting geworfen. Was erzähle ich hier für einen Quatsch?
0: Unter anderem eben auch von einer Band, von der wir dachten, die gibt's gar nicht mehr.
2: Da haben uns der Greta Van Fleet echt einen Schock eingejagt, ne? Also vor 2 Wochen, glaube ich, war es, haben sie auf Instagram so ein Video gepostet mit den Highlights aus ihrer Bandkarriere, mit schönen Videos, nochmal mit Eindrücken von ihren Fans und dann einfach nur dieser kryptische Satz, danke für alles. Da fasst du dir an den Kopf und denkst dir erstmal, nein, das kann es jetzt nicht sein. Die Band löst sich auf. Oh mein Gott, Greta Van Fleet existieren nicht mehr.
0: Der Einzige, der sich gefreut hat, ist Maximum Rocker Jürgen, der sie immer Greta Van Fleet nennt.
2: Naja, Geschmäcker sind ja unterschiedlich.
0: Eben.
2: Aber Greta Van Fleet haben sich nicht aufgelöst. Nein, sie existieren weiter.
0: Ich glaube, das war auch echt so ein Move, dass sie gesagt haben, so, jetzt machen wir die Fans richtig, richtig traurig, damit sie sehen, was sie an uns haben. Und dann erstehen wir wieder auf und sind erfolgreicher denn je.
2: Ganz schöner Arschloch-Move, muss ich mal sagen.
0: Wenn es denn
2: also,
0: so war.
2: Erhobener Zeigefinger gegen Jake Kischka. Also, das geht ja gar nicht.
0: Nee. Aber wir wollen trotzdem dir natürlich die neue Single vorstellen, damit sie dann ordentlich gewotet wird.
2: Genau.
0: In den Rock Top 30.
2: Und Greta Van Fleet haben ja auch, bis auf Jürgen, viele, viele Fans von unseren Maximum Rockern. Deswegen Play Your Games heißt die neue Single. Ich glaube, sie wird gut ankommen. Du kannst abstimmen dafür in der Star FM App und auf starfm.de. Und Bianca, wir hören mal rein.

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7: Guten Tag. In Sachsen haben im Vorjahr knapp 5.200 Menschen durch Einbürgerung die deutsche Staatsangehörigkeit erhalten. Im Vergleich zum Jahr 2024 stellt das eine Steigerung um 18% dar, wie das Statistische Landesamt mitteilte. Syrer waren an der Spitze, gefolgt von Menschen aus Russland und der Ukraine. Kritik an Rettung der Geburtenklinik in Kamenz. Der Kreistag Bautzen hatte einen Zuschuss von 500.000 Euro für die Klinik beschlossen. Gegenfinanziert werden soll das durch Einsparungen im öffentlichen Nahverkehr. So sollen an Wochenenden und Feiertagen Buslinien gestrichen werden. Fahrgastverband, Grüne und FDP kritisieren den Plan. Dauerhaft gilt der Klinikbetrieb weiter als unsicher. Und der Wohnblock in Kamenz bleibt nach dem Kellerbrand vom Wochenende weiterhin gesperrt. Laut dem Stadtsprecher von Kamenz können die Bewohner erst zurückkehren, wenn ein Gutachter die Räume als gesundheitlich unbedenklich erklärt. Die meisten der rund 80 Bewohner sind privat untergekommen, während etwa 25 Personen in Hotels und Pensionen untergebracht wurden. Eine Rückkehr in dieser Woche ist laut Zwangsverwaltung nicht möglich. Zum Wetter für den Freistaat. Heute weiter bewölkt, örtlich Schauer, auch mal Gewitter bei 21 Grad. In der Nacht etwas weniger Regen bei 10 bis 14 Grad. Morgen regnerisch wie heute bei 23 bis 26 Grad. Und das war der Star FM Sachsen Report mit Christian Haffmann.
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0: Stuff from Maximum Rock von Seether und Fine Again an deinem Bergfestabend. Samstag ist Tag der Organspende und gestern haben wir den Check gemacht. Wer hat am längsten seinen Organspendeausweis? A und ich, wir liegen nur ein Jahr auseinander. 2012, 2013 haben wir unsere ausstellen lassen. Maximum Rockerin Sabrina sogar schon 2004. Einige lassen sich noch abschrecken wegen religiöser, ethischer oder medizinischer Bedenken. Paul, wie hältst du es?
1: Ich selbst habe seit, glaube ich, knapp 10, 12 Jahren tatsächlich sogar einen Körperspendeausweis. Also wenn ich dann irgendwann mal exitos gehe, dann wird erstmal das Gute abgeerntet und dann geht das Ding ab in Plastination und dann können da auch noch zukünftige Generationen dran forschen, wenn sie wollen. Und ich sag mal, warum nicht? Am Ende vermodern wir eh alle in der Erde oder weiß der Teufel wo. Das interessiert denn doch keine Sau. Ne? Haben die Würmer ein bisschen weniger was zu futtern halt.
0: Ja, so kann man es auf jeden Fall sehen. Also plastinieren, da traue ich mich auch noch nicht ran, aber auf jeden Fall Organe spenden finde ich sehr wichtig. Und Dirk, bei dir steckt ja auch eine persönliche Geschichte dahinter, ne?
2: Ich selber habe den Ausweis schon, keine Ahnung, wie viele Jahrzehnte. Liegt daran, dass ich einen kleinen Bruder hatte, der 40 Jahre lang herzkrank war und 2023 sein Herz nicht bekommen hat und dann gehen musste. Und als großer Bruder, wenn man seinen kleinen Bruder nicht helfen kann, ist das einfach schlichtweg ein Albtraum. Und wenn man dann über den Organspendeverein, Organspende e.V. Leute kennenlernt, die es einfach aus dem Leben gerissen hat, wo plötzlich die Situation sich geändert hat, es kann jeden treffen. War ein Blödsinn mit dieser Verschwörung. Was auch immer. Jeder, und die Empfehlung gebe ich immer wieder, der sich damit befassen will, sollte sich unter anderem im Fernsehen mal angucken. Den Doku nennt sich Charité. Gegen die Zeit, das sind 4 Folgen, wo es um dieses Thema geht. Unter anderem ist auch ein junger Mann, der stirbt. Das ist mein kleiner Bruder. Diese Doku sagt alles, diese Doku erklärt alles. Und vor allen Dingen erklärt sie auch diese ganzen Gerüchte oder klärt mit diesen Gerüchten auf. Ja, was auch immer. In dem Sinne, danke, dass ihr so ein toller Sender seid.
0: Danke dir, lieber Dirk, und alles, alles Liebe. Ja, am Samstag ist Tag der Organspende. Da kannst du mal Nägel mit Köppen machen und dich auch informieren auf organspende-register.de. Maximum Rock habe ich jetzt für dich, für deinen Feierabend. Shinedown, hier ist Outlaw.

0: Dafür Maximum Rock von Green Day, Still Breathing. Und ich muss dir sagen, da ist uns fast der Atem ein bisschen weggeblieben, als A und ich beide in den Rockkalender geguckt haben. Dieser 3. Juni, der hat's wirklich in sich.
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0: 1967 am 3. Juni veröffentlichten The Doors Light My Fire. Und 2 Monate später kletterte der sensationell auf Platz 1 der US-Single-Charts. Für ihren Auftritt in der berühmten Ed Sullivan Show verlangten die Sponsoren der Sendung, die Textzeile "Girl, we couldn't get much higher" zu ändern. Sie vermuteten da eine verbotene Anspielung auf Drogenkonsum. Und The Doors haben gesagt, ja klar, das machen wir, und haben bei den Proben brav den entschärften Text gesungen. Aber als dann die echte Live-Übertragung anstand, da zog Frontmann Jim Morrison das Ding knallhart durch und sang absichtlich die originale, unzensierte Textzeile. Das Verhalten hatte Konsequenzen, denn direkt nach dem Auftritt wurde den Doors mitgeteilt, dass sie lebenslanges Hausverbot haben und nie wieder in der Ed Sullivan Show auftreten dürfen. Puh, erstmal durchatmen. 1970 am 3. Juni veröffentlichten Deep Purple ihr Album In Rock. Großartig.
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0: Da war Child in Time drauf und Speed King. Und damit zementierten Deep Purple mit ihrer legendären Mark-II-Besetzung ihren Status als absolute Urväter des Heavy Sounds. Der 3. Juni 2016 war auch ein heißes Ding, aber leider auch ein Drama, ein Unwetterdrama bei Rock am Ring. Am Flugplatz in Mendig schlug am helllichten Tag der Blitz bei Rock am Ring ein. Über 70 Personen wurden verletzt und das Festival musste am darauffolgenden Tag komplett abgebrochen werden.
3: Was hat gefehlt bei Rock am Ring 2016? Klar, die Bands. Was war zu viel da? Auch hier, klar, der Regen und das Unwetter.
0: Ja, Chrissy hat's auch getroffen bei Rock am Ring. Seitdem ist der 3. Juni bei vielen Ringrockern der Inbegriff für extremes Festival-Wetterkarma.
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Alle guten Dinge, die du über ihn gehört hast, sind wahr. Und zu all dem sympathischen Kram über Keanu Reeves kannst du dir noch was Gutes von ihm anhören. Seine Musik. Der Hollywood-Star spielt Bass. Und das macht er am besten in seiner Band Dogstar. Im Sommer kommt Dogstar für ein paar Konzerte nach Deutschland. Kein Zufall, dass du sie jetzt auf deiner Star-FM-Playlist hörst. Die Band von Keanu Reeves. Dogstar.

0: Stuff und Maximum Rock auch. Und so süß, wie verliebt Keanu Reeves immer seine Frau Alexandra Grant anschaut. Die sind erst vor ein paar Tagen zusammen über einen roten Teppich geschlendert und er hat gesagt, es ist leicht, sie zu lieben. Ach, so, so schön. Und noch schöner ist, dass Keanu nicht nur Hollywood-Star ist und verliebt, sondern auch in einer Rockband spielt. Und die haben wir gerade gehört. Hier am Mittwoch in deiner Stuff im Rush Hour. Dogstar mit All In Now vom neuen Album, das erst letzten Freitag rausgekommen ist. Und du kannst für diese Single auch abstimmen. Für unsere Stuff im Rocktop 30, All In Now, letzten Freitag auf Platz 20 gewesen. Und diesen Freitag geht's ab.
1: Helga! Helga! Nein, nein, warte, ich suche wirklich meine Freundin Helga!
2: Helga!
1: Oh Mann, ey, kapiert das nicht, ey!
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1: Ey, wo bist du, du dumme Wichserin? Boah, ey, lass dich die einmal alleine, ich mach unser geheimes Zeichen. Ravioli!
0: Dieses Wochenende endlich Rock am Ring, Rock im Park mit Linkin Park als Headliner und da wird's auch wieder diverse Festivalsprüche geben.
3: 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Platz 3.
0: Der Klassiker Dosenbier macht schlau.
4: Es ist krass. Es kriegt sofort, Alter. Vital, vitalisieren.
0: Gerne morgens um 8 als philosophischer Einstieg in den Tag genutzt, während man mit der ersten warmen Palette des Tages anstößt.
3: Platz 2.
0: Es ist 3.30 Uhr morgens. Das Infield hat gerade dicht gemacht. Die Masse strömt zurück auf den endlosen, völlig identisch aussehenden Zeltplatz. Man war nur mal kurz pinkeln und dann fällt er. Dieser eine Satz.
5: Hallo, ist noch jemand hier?
0: Tja, alle weg. Und du musst den Weg allein zurück ins Zelt finden.
3: Platz 1.
0: Der unangefochtene Festivalspruch seit den 80er Jahren.
6: Hey, ja.
0: Die Legende besagt, dass Ende der 80er Jahre ein sichtlich verwirrter Camper tagelang panisch nach seiner Freundin Helga suchte. Gefunden hat er sie nie, aber dafür ein Millionenpublikum.
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7: Guten Tag. In Sachsen haben im Vorjahr knapp 5.200 Menschen durch Einbürgerung die deutsche Staatsangehörigkeit erhalten. Im Vergleich zum Jahr 2024 stellt das eine Steigerung um 18% dar, wie das Statistische Landesamt mitteilte. Syrer waren an der Spitze, gefolgt von Menschen aus Russland und der Ukraine. Kritik an Rettung der Geburtenklinik in Kamenz. Der Kreistag Bautzen hatte einen Zuschuss von 500.000 Euro für die Klinik beschlossen. Gegenfinanziert werden soll das durch Einsparungen im öffentlichen Nahverkehr. So sollen an Wochenenden und Feiertagen Buslinien gestrichen werden. Fahrgastverband, Grüne und FDP kritisieren den Plan. Dauerhaft gilt der Klinikbetrieb weiter als unsicher. Und der Wohnblock in Kamenz bleibt nach dem Kellerbrand vom Wochenende weiterhin gesperrt. Laut dem Stadtsprecher von Kamenz können die Bewohner erst zurückkehren, wenn ein Gutachter die Räume als gesundheitlich unbedenklich erklärt. Die meisten der rund 80 Bewohner sind privat untergekommen, während etwa 25 Personen in Hotels und Pensionen untergebracht wurden. Eine Rückkehr in dieser Woche ist laut Zwangsverwaltung nicht möglich. Zum Wetter für den Freistaat. Heute weiter bewölkt, örtlich Schauer, auch mal Gewitter bei 21 Grad. In der Nacht etwas weniger Regen bei 10 bis 14 Grad. Morgen regnerisch wie heute bei 23 bis 26 Grad. Und das war der StarFM Sachsen Report mit Christian Haffmann.
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8: Mit Bianca am Mikro und A in der Redaktion für dein Werkfestabend.
9: Mittwoch.
8: Ja, die deutsche Fußballnationalelf ist ja jetzt in Chicago angekommen, wohnt im Waldorf Astoria und ist seit einer knappen Stunde im ersten Training. Lauf, lauf, lauf, lauf. Maximum Rock für deine Abendrunde, ob in Laufschuhen oder auf dem Sofa. Gleich vom Muse mit Dead Inside, Kiss und hier ist Blink-182 First.

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0: Stuff im Maximum Rock, Kings of Leon, Waste a Moment. Und diesen Song mag ich so sehr wegen dieser Textzeile. Take your time and waste a moment. Oder nimm dir die Zeit und kontakte dich mit A hier bei Stuff im Maximum Rock, wenn du eine Nachwuchsband hast und du sagst, wir haben so einen geilen Song und der soll endlich mal im Radio laufen, dann ist A mit den Stuff im Rock Talents genau die richtige für dich. Und zwei Bands sind jetzt aktuell schon im Rennen und ja, die liefern sich einen heißen Kampf.
1: In der linken Ecke, Sexy Rock aus Krefeld von Crimson Bloom. Weit geöffnete Blousons gucken uns an, locken und der große Wunsch, damit groß rauszukommen.
2: Und wir haben in der rechten Ecke als Gegenpart Roxton.
0: So, herzlich Stadion Rock aus Bayern.
2: Es ist super.
0: Für meine lieben Maximum Rocker, jetzt ist es an euch, jetzt ist es an dir, deiner Stimme.
2: Du stürmst ab, noch ganz in letzter Sekunde, in letzter Instanz, in der StarFM-App und auf StarFM.de. Entweder für Roxton aus Oberbayern oder für Crimson Bloom aus Krefeld. Und morgen um 18.30 Uhr läuft die Single bei uns in der Rush Hour.
0: Und ich lach mich tot, wenn Crimson Bloom am Ende doch noch zack Roxton überholt. Das wäre doch geil.
2: Na?
0: Sexy Rock, 18.30 Uhr.
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0: Dafür Maximum Rock Pearl Jam, Given to Fly an deinem Bergfestabend. Und ich freue mich sehr, dass er nochmal da ist.
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0: Thomas mit dem legendären Album der Woche. Ja, einem Meilenstein der Rockgeschichte in Deutschland, denn es markiert den Abschied einer legendären Band.
2: Ja, es sieht wohl so aus, ne, dass die Toten Hosen wirklich ihr letztes Album rausgebracht haben. Zumindest, wenn man der Band jetzt Glauben schenken darf. Aber wenn man Campino so hört im Star FM Rock Talk und hört dir mal den ganzen Rock Talk an mit Burner in der Star FM auf dem starfm.de, der hat noch so viel zu erzählen. Der hat noch so viel, auch gerade bei Schlechte Nachbarn bei dem Song, so viel, ich glaube, Wut im Bauch, auch auf politische Lage und so, dass ich mir denke, ich kann mir nicht denken, dass die jetzt einfach für den Rest der Zeit die Klappe halten. Ich glaube, das halten die nicht lange durch. Aber mal gucken. Mal gucken, mal gucken. Wir hatten schon viele Bands, die gesagt haben, wir hören jetzt auf und die sind wieder da. Aber Stand jetzt, das ist das letzte Album und vielleicht ist es ja auch wirklich das letzte Album, denn er hat auch gesagt, ja, wir sind so ein bisschen müde natürlich. Und das merkt man auch, es sind ja 9 Jahre seit dem letzten regulären Album Laune der Natur vergangen bis zu dem Album.
3: Ja, diese 9 Jahre, die haben uns selber verwundert. Man muss zu unserer Entlastung sagen, dass dazwischen diese Corona-Phase war. Wir hatten Spaß, nebenbei so ein kleines Projekt zu machen, diese Mercy Beat Platte, wo wir also auch Coverversionen gespielt haben. Das war ein großer Spaß. Wir hatten kurz davor eine Unplugged-Platte vorbereitet, weil wir eigentlich auf Tournee gehen wollten zu dieser Zeit. Es ist also immer was los gewesen. Dann kam unsere 40-Jahres-Feier. Da war ein Album mit 5, 6, 9 Songs. Also es ist nicht so, dass wir jetzt 9 Jahre unsere Instrumente nicht angeguckt hätten oder so. Aber dass es dann für so einen größeren Schwung neuer Songs Zeit gebraucht hat, das ist uns zwar sehr stark erst später bewusst geworden, aber stand dann irgendwann an und jetzt haben wir 2 Jahre dann wirklich gewusst, was Sache ist und eigentlich auch seit 2 Jahren für uns geahnt, dass das so die letzte reguläre Scheibe werden könnte.
0: Wie das so ist, wenn man das dann auch ausspricht. Ne? Ja. Jeder trägt den Gedanken in sich.
2: Ja, ich meine, hast du die Doku inzwischen mal gesehen?
0: Noch nicht, Thomas.
2: Wie gesagt, Campino hat ja am Ende, vergießt dann auch ein paar Tränchen. Ich glaube, das ist schon ein Schritt. Ne? Aber wenn man das so realisiert. 16 Songs sind drauf auf dem regulären Album, auf dem Bonusalbum Alles muss raus, 25 Coversongs nochmal. Also ist ein reichhaltiger Abschied, sagen wir es mal so, in den wir jetzt wieder reinhören in Trink aus, wir müssen gehen ins Hauptalbum quasi, und zwar in den Song Nur nach vorn.

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